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1: Ich bin Joshua Heise. Im Berliner Tiergarten sind am Abend rund

0: Zur Frührente mit 63. Da gibt's verschiedene Ansichten. CSU-Chef Söder hat im ARD-Sommerinterview davor gewarnt, das ganze Rentenpaket aufzuschnüren. Bundesarbeitsministerin Baas hat im ZDF-Sommerinterview die Union aufgefordert, ihre Position zu klären. Ursula Winkler berichtet.
1: Arbeitsministerin Baas zeigte sich im ZDF offen dafür, das Paket nochmal aufzuschnüren. Die drei ostdeutschen CDU-Ministerpräsidenten Kretschmer, Schulze und Vogt wollen an der abschlagsfreien Frührente festhalten. Von der CDU-Spitze hieß es später allerdings nochmal, nein, die Union bleibe bei der Abschaffung. Auch Söder betonte im ARD-Sommerinterview, wie überrascht er über den Vorstoß der ostdeutschen CDU-Kollegen war.
0: Bei den Löscharbeiten des Waldbrands in Griechenland sind zwei Hubschrauber zusammengestoßen. Dabei sind die Piloten des einen Hubschraubers ums Leben gekommen, die Piloten des anderen haben überlebt. Derweil hat das Auswärtige Amt eine Warnung an alle deutschen Urlauber rausgegeben, die in der Region westlich von Athen sind. Sie sollen zum Beispiel immer eine Powerbank dabei haben und sich an die Vorgaben der Behörden halten. Ungarn schaltet sein einziges Atomkraftwerk ab, weil die Pegelstände an der Donau so niedrig sind. Die Reaktoren des AKW in Paksch werden mit dem Wasser aus der Donau gekühlt. Über das Jahr gerechnet kommen 40% des ungarischen Strombedarfs aus dem Atomkraftwerk in Paksch.
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Mit dieser Single kündigt eine der größten Rockbands der Welt das erste neue Album seit 9 Jahren an. Und U2 hat's immer noch drauf. Street of Dreams von U2 ist neu auf Rockantenne.

Linkin Park haben den Thron, den sie leer hinterlassen hatten, selbst wieder besetzt. Aber bei der Nachfolge haben Nevertell aus Florida ein Wörtchen mitzureden. Die Single Other Side von Nevertell ist neu auf Rockantenne.

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3: Ich bin Joshua Heise. Ein Bahnticket zum Supersparpreis zu ergattern, ist tagsüber nur selten möglich. Das zeigt eine Untersuchung von Verbraucherschützern, über die die FAZ berichtet. Demnach war das günstigste Angebot an vielen Tagen nicht verfügbar. Die Bahn weist das zurück. Uli Reitinger berichtet.
4: Der Bundesverband der Verbraucherzentralen hat die Ticketpreise fast 2 Jahre lang beobachtet. Nur an knapp jedem 4. Tag gab es zwischen 7 und 19 Uhr tatsächlich so günstige Tickets wie in der Werbung versprochen. An den anderen Tagen gab es zwar auch Fahrscheine zum Supersparpreis, der lag aber zwischen 15 und 157% über dem Werbepreis, heißt es in der Untersuchung.
3: Friedrich Merz ist so unbeliebt wie kein Bundeskanzler vor ihm. Aber eine richtige Alternative gibt es nicht, hat der Politikwissenschaftler Wurtmann der Rheinischen Post gesagt. Zwar hätten NRW-Ministerpräsident Wüst und CSU-Chef Söder Ambitionen, Wurtmann bezweifelt aber, dass die CDU Söder die Kanzlerschaft kampflos überlasse oder die SPD das mittragen würde. Marokkos Innenministerium macht Falschinformationen im Internet für den Massenansturm auf die spanische Exklave Ceuta verantwortlich. Zehntausende Migranten hätten demnach fälschlich geglaubt, ein Gerichtsurteil verbiete Rückführungen ohne Verfahren bei Ankunft über den Seeweg. Spanien hatte diese Erklärung bereits am Freitag abgegeben. 72 Menschen sind nach spanischen Angaben gestorben. Marokko spricht von 11. Wahrscheinlich am Dienstag soll der Bundestagsinnenausschuss zum Anschlag auf den Berliner Christopher Street Day beraten. Die Grünen haben dafür 50 Fragen an die Bundesregierung gestellt, die dem Redaktionsnetzwerk Deutschland vorliegen. Gerade weil der mutmaßliche Täter tot sei, müsse die parlamentarische Aufklärung umso gründlicher erfolgen, sagte Fraktionssprecher Emmerich.
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3: Netzwerk Deutschland vorliegen. Gerade weil der mutmaßliche Täter tot sei, müsse die parlamentarische Aufklärung umso gründlicher erfolgen, sagte Fraktionssprecher Emmerich.
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Man kann zu Taylor Swift stehen, wie man will. Fakt ist, eine Rock-Cover-Version ihrer Songs ist immer noch besser als das Original. Vor allem, wenn es so genial umgesetzt wird wie von Sleep Theory. Cruel Summer von Sleep Theory ist neu auf Rockantenne.

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2: Ich bin Joshua Heise. Deutschland hinkt bei der Digitalisierung weiter hinterher. Im neuen EU-Vergleich des Digitalverbands Bitkom fällt die Bundesrepublik von Platz 14 auf Platz 17 zurück, obwohl die Gesamtpunktzahl im Ranking leicht gestiegen ist. Bitkom-Präsident Wintergerst macht in der Rheinischen Post vor allem die oft quälend langen Planungs- und Genehmigungsverfahren verantwortlich. Der Präsident des Deutschen Instituts für Wirtschaftsforschung, Fratscher, hält die Abschaffung der abschlagsfreien Rente mit 63 für unverzichtbar. Denn dadurch ließen sich langfristig knapp 10 Milliarden Euro einsparen, sagte er der Rheinischen Post. Drei ostdeutsche CDU-Ministerpräsidenten hatten sich zuletzt gegen die Abschaffung positioniert. SPD-Chefin Baas fordert von der Union eine klare Position. Umweltstaatssekretär Flassbart hat für den nächsten Sommer einen nationalen Hitzeaktionsplan gefordert. Im ZDF fand der SPD-Politiker klare Worte.
3: Diejenigen, die immer mal wieder reden, dass der Klimaschutz doch vielleicht auch nicht zu ernst genommen werden darf, dass man die Dinge doch auch noch mal ein bisschen mit Augenmaß angehen soll, die produzieren das Leid von übermorgen.
2: Außerdem gab Flassbart dem Bundesrechnungshof die Schuld daran, dass viele Krankenhäuser keine Klimaanlagen haben. Der Rechnungshof hatte gesagt, dass die Bundesregierung mit einem entsprechenden Programm ihre Kompetenzen überschritten habe. Hacker haben bei der Regierung von Liechtenstein 31.000 hochsensible Datensätze gestohlen. Betroffen ist ein Verzeichnis, das zum Beispiel die Personen hinter Stiftungen und Firmen im Fürstentum beinhaltet. Liechtenstein gilt als eins der verschwiegensten Finanzplätze Europas. Der Datenklau geschah demnach schon am Donnerstag. Die Regierung hat zwei Tage später einen Krisenstab eingerichtet.
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2: Finanzplätze Europas. Der Datenklau geschah demnach schon am Donnerstag. Die Regierung hat zwei Tage später einen Krisenstab eingerichtet.

Seit über 10 Jahren bieten Nothing But Thieves Modern Rock par excellence. Und das ändert sich mit der Single Evolution zum Glück auch nicht. Evolution von Nothing But Thieves ist neu auf Rockantenne.

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1: Klar sind Five Finger Death Punch alles in allem eine streitbare Band, aber bei der Musik der Jungs aus Las Vegas gibt es nichts zu diskutieren, Freunde. Auch auf dem mittlerweile 10. Studioalbum Legacy zeigen uns Sultan Bathory und seine Gang, wo der Hammer im Modern Metal hängt. Fette Riffs, eine noch fettere Produktion und tatsächlich auch ein seit jeher gutes Händchen für Melodien machen auch Legacy zum Pflichtkauf. Five Finger Death Punch wurde geiles Songwriting anscheinend in die Wiege gelegt. Und irgendwie hat man das Gefühl, dass es so ewig weitergehen wird. Wir hätten auf alle Fälle nichts dagegen. Kuriosität am Rande übrigens, das Album wird zunächst nur digital veröffentlicht, um den Fans die neuen Songs rechtzeitig zur Sommertour zugänglich zu machen. Vinyl und CDs gibt's dann erst am 18. September. Legacy von Five Finger Death Punch ist unser Album der Woche auf Rockantenne. Und da hören wir jetzt rein.

Eine deutsche Kultgruppe nimmt Abschied. Sinner drehen nochmal eine Ehrenrunde. Boom, Bang, Goodbye heißt das letzte Album der Jungs und die Single Leave It All Behind ist neu auf Rockantenne.

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3: Rockantenne Deutschlandwetter. Mit einem sonnigen Start heute. Später bilden sich von der Südwesthälfte her örtlich schwere Hitzegewitter. Dazu klettern die Temperaturen im Norden auf 23 bis 29 Grad, sonst auf bis zu 37 Grad. Ich bin Katrin Steinberger. Es ist 5 Uhr. Guten Morgen. Ab heute läuft die bundesweite Speed Week der Polizei. Fast alle Bundesländer machen mit, nur Bayern, Sachsen und das Saarland nehmen nicht daran teil. Besonders überwacht werden Straßen mit vielen Unfällen und Bereiche vor Schulen, Kindergärten, Altenheimen und Kliniken. Ziel in der Aktion ist es, schwere Verkehrsunfälle zu verhindern. Denn zu hohes Tempo zählt zu den häufigsten Unfallursachen. Verbraucherschützer werfen der Bahn irreführende Werbung beim Supersparpreis vor. Das zeigt eine fast zweijährige Untersuchung der Verbraucherzentralen, über die FAZ berichtet. Nur an knapp jedem vierten Tag gab es zwischen 7 und 19 Uhr tatsächlich so günstige Tickets wie in der Werbung versprochen. An den übrigen Tagen waren die Supersparpreise teils deutlich höher. Die Abnehmspritze auf Kassenkosten. Darüber denkt die Vorsitzende des Bundesausschusses von Ärzten, Kliniken und Krankenkassen Optentränk nach. Dem Spiegel sagte sie, Adipositas wird in Deutschland nicht ernst genug genommen. Für klar definierte Patientengruppen könne sie sich eine Kostenübernahme vorstellen. Bisher gelten Abnehmspritzen als Lifestyle-Medikament und sind teuer.
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3: Kein Genre ist beim Erlernen eines Instruments so beliebt wie Rock und Metal. Das behaupten jetzt zumindest die Betreiber von Chordify, einer großen Online-Plattform, auf der Notenblätter und Akkorde für zehntausende Songs aus allen Musikrichtungen zu finden sind. Eine Auswertung von Daten der letzten 5 Jahre sei zu einem klaren Ergebnis gekommen. Keine Songs werden auf Chordify so oft angeklickt wie die großen Rock- und Metal-Klassiker, darunter Hotel California von den Eagles, Wish You Were Here von Pink Floyd und der unangefochtene Spitzenreiter Nothing Else Matters von Metallica.
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4: Wir starten in die neue Woche. Barney hat noch eine Woche Urlaub, das heißt Barbie Bahnsteiner darf euch diese Woche in den Morgen begleiten. Ich freue mich sehr. Und wir fangen direkt an mit zwei richtigen Bangern von Queen, I Want It All, und von Linkin Park, Burn It Down. Startet gut in die

Klassiker von Queen geht's in den Montagmorgen. I want it all. Und gleich darf der Sprössling von Bob Dylan ran. Jacob Dylan hat eine ganz fantastische Band namens The Wallflowers. Und tatsächlich, finde ich, hört man Jacob total an, dass der Papa Bob Dylan ist. Die haben so eine ähnliche Stimme auch. Wobei Jacob, ich sage das jetzt, weil Bob das selber auch schon mal zugegeben hat, er ist nicht der beste Sänger. Und Jacob hat definitiv mehr Talent, was das angeht. Ja, aber der Papa ist stolz auf seinen Sohn und wir auch und starten mit etwas Sommerrock in diesen Montagmorgen. Hier ist One Headlight.

ja nochmal umdrehen. Aber nicht zu oft die Snooze-Taste drücken, ihr Lieben. Das wird nur immer schlimmer. Umso öfter man die Snooze-Taste drückt, desto schlechter kommt man aus dem Bett raus. Also in dem Fall, yes, you should go and not stay in your bed. The Clash auf Rockantenne in der Frühschicht am Montagmorgen. Und wie das Wetter wird, verrate ich euch auch gleich. Heute viel Sonnenschein im Tagesverlauf, zunehmend bewölkt im Süden und in der Mitte der Rockrepublik. Am Nachmittag dann einzelne, teils starke Gewitter, also Regenschirm nicht vergessen. Wobei, wenn es so richtig stürmt, dann bringt auch ein Regenschirm nicht viel. Naja, vielleicht lieber die Plastiktüte über den Kopf werfen. Höchstwerte im Norden 26 bis 31 Grad, sonst 31 bis 37 Grad. Ja, jetzt ist es aber Gott sei Dank noch nicht so heiß. Und deswegen gönnen wir uns jetzt den ersten Kaffee des Morgens mit Green Day und Know Your Enemy.

0: Antenne Deutschlandwetter. Mit einem sonnigen Start heute. Später bilden sich von der Südwesthälfte her örtlich schwere Hitzegewitter. Dazu klettern die Temperaturen im Norden auf 23 bis 29 Grad, sonst auf bis zu 37 Grad. Ich bin Katrin Steinberger. Es ist 5:30. Guten Morgen. In Griechenland wüten weiter heftige Waldbrände. Der Brennpunkt befindet sich rund 50 Kilometer westlich der Hauptstadt Athen. Für deutsche Urlauber gibt es aktuell eine Warnung des Auswärtigen Amtes. Reisende sollen den Anweisungen der Einsatzkräfte folgen und eine geladene Powerbank dabei haben, um erreichbar zu bleiben. Bayerns Ministerpräsident Söder ist überrascht vom Rentenvorstoß der CDU-Ministerpräsidenten aus Ostdeutschland. Sie wollen die abschlagsfreie Frührente erhalten. Im ARD-Sommerinterview kritisiert Söder das und spricht von einem überraschenden Kurswechsel. Eigentlich sei vereinbart gewesen, die Empfehlung der Rentenkommission komplett zu übernehmen. Werde es nochmal neu verhandelt, sei die gesamte Reform gefährdet, so Söder. Umweltstaatssekretär Jochen Flaßbart pocht auf einen bundesweiten Hitzeaktionsplan. Im ZDF sagte er, Bund und Länder seien in engem Austausch. Viele Länder hätten eigene Konzepte. Man habe aus dem Sommer aber gelernt, es brauche einen gemeinsamen Plan, der die Maßnahmen bündelt und besser koordiniert, damit Deutschland im kommenden Sommer besser auf extreme Hitze vorbereitet ist.
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0: Wir freuen uns über neue Alben der Rockstars. Five Finger Death Punch haben sich mit ihrem 10. Studioalbum Legacy zurückgemeldet. Future Palace haben mit Resurgence frischen Modern Metal aus Deutschland geliefert. Und von Sinner steht jetzt Boom Bang Goodbye in den Läden, das finale Studiowerk in der 45-jährigen Geschichte der Hardrock-Band um den deutschen Kultrocker Matt Sinner.
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0: Summer for Down, Lonely Day. Was war das bitte für ein Abriss in den letzten Wochen? Unter anderem in der Rock City Düsseldorf in Berlin. Die ersten Videos habe ich aus Paris gesehen. Ich war selber leider nicht bei einem der wunderschönen System of a Down Konzerte. Dafür waren ganz, ganz viele andere von euch. Und es ist immer wieder herzerwärmend schön, wenn dann so viele Glückshormone auf einen Schlag in unser Rockantenne-Mikro geschossen werden.
1: Mega geil. Es war einfach nur pure Energie und alle haben es gefeiert. Mega.
2: Die Lieder, die ganzen alten Lieder so von früher, das hat richtig viel Spaß gemacht.
3: Die Crowd war echt geil. Also wir haben alle zusammen gefeiert und uns gegenseitig unterstützt. Und die Musik war natürlich am krassesten. Wir haben uns alle so heftig gefreut.
4: So richtig geile Herzblutmusiker. Die haben das nicht einfach nur so runtergespielt, sondern wir hatten da richtig auch selber Bock drauf.
0: So, und jetzt gönnen wir uns alle mal System of a Down. Zum Start in den Montag jetzt mit Lonely Day.

Made in Germany von Fury in the Slaughterhouse, Radio Orchid. Gleich gibt's Status Quo mit In the Army Now. Und am Wochenende kam eine ganz, ganz tolle Meldung rein. Die muss ich euch jetzt noch mitgeben für diesen Montag. Denn es gab einen wunderbaren Sieg für das Urheberrecht und gegen KI-Musik. Den hat nämlich die Autorengesellschaft GEMA jetzt in einem Rechtsstreit gegen das KI-Musikunternehmen Suno errungen. Das Landgericht München I gab der GEMA am Freitag in nahezu allen Anklagepunkten recht. Nach Auffassung des Gerichts verletzt Suno mit dem Training seines KI-Modells sowie durch die Ausgabe entsprechender Inhalte die Urheberrechte von Künstlern und Musikern vor allem. Mit dem Urteil wird Suno also verpflichtet, der GEMA Auskunft zu erteilen, Schadensersatz zu leisten und betroffene Musikwerke ohne Zustimmung der Rechteinhaber nicht weiter zu vervielfältigen. Und ich finde das ganz, ganz großartig. Nicht, weil ich KI-Musik grundsätzlich verteufel oder die KI grundsätzlich verteufel, die Musik, KI-Musik schon. Doch, ich nehme alles zurück, was sie gesagt hat. Also die KI verteufel ich grundsätzlich nicht, aber KI-Musik schon, denn gerade wir Rocker lieben einfach das Handgemachte und nichts, keine KI der Welt kann das ersetzen. Status Quo an die Gitarren, an die Drums, an den Bass, ans Mikro, auf geht's hier.

0: So, damit ist jetzt endlich Schluss. Den Wecker brauchen wir nicht mehr. Hier ist Alex Wangler. Nicht mehr in der Rockantenne Frühschicht, sondern jetzt geht's wieder in den Home Run. Und da halte ich einiges bereit. 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Wir treffen uns zur illustren Partyrunde, nur mit Limo und Cola. Kein Alkohol, aber auch Def Leppard haben einen Grund zum Feiern. Da hören wir im wahrsten Sinne des Wortes mal ganz genau hin. Alles im Rock Antenna Home Run. Startzeit 3 Uhr Nachmittag.
1: Rockantenne Deutschlandwetter. Mit einem sonnigen Start heute. Später bilden sich von der Südwesthälfte her örtlich schwere Hitzegewitter. Dazu klettern die Temperaturen im Norden auf 23 bis 29 Grad, sonst auf bis zu 37 Grad. Ich bin Katrin Steinberger. Es ist 6 Uhr. Guten Morgen. Ab heute ist Speed Week. Die Polizei nimmt eine Woche lang Raser verstärkt ins Visier. Die meisten Bundesländer machen mit. Ausgenommen sind Bayern, Sachsen und das Saarland. Bis Sonntag müssen Autofahrer besonders im Unfallschwerpunkt mit häufigen Tempokontrollen rechnen. Die Aktion soll die Zahl schwerer Verkehrsunfälle verringern. In Italien sollen mehr kostenlose Strände entstehen. Der Zugang zum Meer soll wieder für alle frei sein. In Ostia, dem Stadtstrand von Rom, wurden mehrere private Badebetriebe geschlossen. Zwei davon werden gerade durch einen kostenlosen öffentlichen Strand ersetzt. Ähnliche Pläne gibt es in den Regionen wie Ligurien und Apulien. Eigentlich gehört die italienische Küste dem Staat. Mehr als die Hälfte ist aber verpachtet. Deutsche Verbraucher greifen wieder öfter zu Bio. Im zweiten Quartal setzte der Einzelhandel mit Bio-Lebensmitteln rund 4,75 Milliarden Euro um. Ein Plus von fast 4% zum Vorjahr. Besonders Drogeriemärkte legen zu. Sie verkaufen deutlich mehr Bio-Produkte und machen fast 20% mehr Umsatz. Auch Supermärkte wachsen mit ihren Bio-Eigenmarken.
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1: Ein bisher unveröffentlichter Song von John Lennon erblickt bald das Licht der Welt. Anfang Oktober veröffentlichen die Beatles ein neues Boxset ihres Albumklassikers Rubber Soul. Neben der Originalplatte in neu gemischter Form und einigen bisher noch nie gehörten Demos erhält das Set auch Little Girl. Ein Song aus der Feder des verstorbenen John Lennon, den sein Sohn Sean im privaten Familienarchiv entdeckt hatte.
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3: Und ich wünsche euch einen ganz fantastischen Start in diesen Montag. Das geht direkt besser mit einem Doppelpack aus The Police und unserer AC/DC-Garantie jetzt zum Start mit Stiff Upper Lips sind sie dabei.
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0: besingen Roxanne. Und jetzt geht es nicht um Roxanne, sondern um die wunderbare Skin von Skunk Nancy, denn die hat heute Geburtstag. Und das ist einfach eine Sängerin, die man sofort erkennt. Klar, wegen ihrer Stimme, aber auch wegen ihrer Art und ihrem Look. Sie ist nicht nur Sängerin, Skin ist Naturgewalt. Sie hat sich in der von starken Männern dominierten Rockwelt immer behauptet und sich nie klein machen lassen. Und genau das macht sie für viele von uns so besonders.
1: Weil sie für mich eine einzigartige Stimme hat und als Frau den Weg für andere Frauen geebnet hat.
2: Diese Stimme und dieses Engagement, diese Leidenschaft.
3: Weil ich sie einfach toll finde, eine superklasse Frau. Die Power, die sie hat, ja, hat sich auch nicht unterkriegen lassen.
4: Ja, für mich eindeutig tollste Stimme überhaupt.
0: Oh, 2025 waren sie zuletzt in der Rockrepublik unterwegs. Ich hätte ja schon wieder Bock auf etwas britischen Alternative Rock Flair in unseren Clubs. Wir sagen auf jeden Fall Heavy Rockin' Birthday Skin. Und hier ist sie im besten Rock Nonstop auf Rockantenne, Skunk Nancy mit Week. Einen schönen Montag euch.

0: Die All-American Rejects, Gives You Hell auf Rockantenne. 14 Jahre lagen zwischen den beiden letzten Alben der All-American Rejects. 14 Jahre, ich hoffe, so lang liegt nicht zwischen euren Vereinsfeiern. Wobei, die Zeiten werden natürlich immer härter und so feste Stemmen wird auch immer schwieriger. Aber dafür sind ja wir da.
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0: 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Hier kommt Alex, einen schönen Montagmorgen.

25-Jähriges haben sie erst vor ein paar Tagen gefeiert mit dieser Platte Bleed American. Jimmy Eat World war das mit The Middle und gleich geht's weiter mit Summer Sound von Blondie.

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7: Rockantenne Deutschlandwetter. Mit einem sonnigen Start heute. Später bilden sich von der Südwesthälfte her örtlich schwere Hitzegewitter. Dazu klettern die Temperaturen im Norden auf 23 bis 29 Grad, sonst auf bis zu 37 Grad. Ich bin Katrin Steinberger. Es ist 6:30. Guten Morgen. Nächsten Sommer brauchen wir einen nationalen Hitzeaktionsplan. Diese Ansicht ist Umweltstaatssekretär Jochen Flaßbart. Bund und Länder arbeiten eng zusammen, sagt er im ZDF. Flaßbart spricht von einer gesellschaftlichen Aufgabe und wirbt sogar für eine Grundgesetzänderung, um mehr für Klimaanpassungen in sozialen Einrichtungen tun zu können. Die Botschafter der EU-Staaten treffen sich heute in Brüssel, um über die Konsequenzen aus dem Migrantenansturm auf Ceuta zu beraten. Tausende Menschen hatten in den letzten Tagen die kleine spanische Exklave überrannt. Marokko macht Falschinformationen im Netz dafür verantwortlich. Die meisten Menschen sind inzwischen wieder zurückgekehrt. Verbraucherschützer werfen der Bahn irreführende Werbung beim Supersparpreis vor. Das zeigt eine fast zweijährige Untersuchung der Verbraucherzentralen, über die die FAZ berichtet. Nur an knapp jedem vierten Tag gab es zwischen 7 und 19 Uhr tatsächlich so günstige Tickets wie in der Werbung versprochen. An den übrigen Tagen waren die Supersparpreise teils deutlich höher.
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7: Zwei Rockbands haben es diese Woche neu in die Top 20 der deutschen Albumcharts geschafft. Auf Platz 11 die New Yorker von The Strokes mit ihrer aktuellen Studioplatte Reality Awaits. Auf Rang 8 D'Artagnan aus Nürnberg. Helden und Hymnen heißt das brandneue Album der Folkrocker. Nicht neu dabei, aber auch in Chartwoche 3 seit der Veröffentlichung stark, die Rolling Stones mit Foreign Tongues auf Platz 5.
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1: Genau, gestern war großer Abreisetag vom Holy Ground. Und eine erste Bilanz gibt's schon zum meist diskutierten Thema dieses Jahr, das neue Wacken-Bier. Ja, das war nämlich so unbeliebt. In manchen Facebook-Gruppen haben das ganze Wochenende über Besucher sogar versucht, ihre Paletten zu verschenken. Ich zitiere aus einem sehr schönen Post. Zu verschenken, alle oder einzeln, einfach bedienen oder für eine kleine Spende, zum Beispiel Bembel, wie ihr mögt. Hab's versucht, aber die Plörre kann ich nicht trinken. Ja, da bleibt nur zu hoffen, dass ihr im nächsten Jahr alle brav den Tipps unserer rasenden Festival-Reporter folgt. Ne?
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7: Das neue Wackenbier schmeckt besser, wenn man es mit richtigem Bier mischt.
1: Ja, wisst ihr Bescheid, ne? Holt euch alle gut vom Wacken, denn es geht direkt weiter diese Woche mit dem Taubertal-Festival im bayerischen Rothenburg ob der Tauber im Line-Up unter anderem. Und im Norden feiert das Amplifier Festival in Hamburg Premiere. Dort freuen wir uns auf Biffy Clyro. Und wir sehen den einzigen Auftritt von Bad Religion in Deutschland in diesem Jahr. Jetzt starten wir aber erstmal nach Harlem zu U2 für den besten Rock nonstop an diesem Montagmorgen. Hier ist der Angel, genau. Der Engel of Harlem. The Angel of Harlem. Hier sind die Tuba-Frog-Antenne.

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1: Ja, ihr hört die Rockantenne Frühschicht, aber heute nicht mit dem Wachwertwangler oder Barney Barnsteiner, sondern mit mir, Barbie Barnsteiner. Und der liebe Barney hat mir nicht nur seine Spendierhose dagelassen. Er hat wohl vergessen, die Hosentaschen vorher nochmal zu checken. Da waren nämlich noch 200 Euro drin. Und die können euch gehören. Wie? Erkläre ich euch. Wir haben nämlich echte Rockklassiker fein säuberlich auseinandergebaut, also in ihre einzelnen Instrumente zerlegt, so wie das, was ihr gerade im Hintergrund hört. Ich spiele euch diese musikalische Einzelteilsuppe vor. Erst gibt's ein Instrument, dann kommt nach und nach mehr dazu, bis sich der Song zusammensetzt. Ah, und ihr brüllt einfach sofort Stopp, sobald ihr kapiert, welcher Song das ist. Ich würde sagen, das ist der hier. Boss, not more than a feeling. Ja, für jedes zusätzliche Instrument, das ihr noch braucht, werden 50 Euro abgezogen. Heißt also, je schneller ihr den Song erkennt, desto fetter die Kohle. Aber selbst wenn ihr erst beim komplett fertigen Song Stopp schreit, bleiben immer noch 50 Tacken über für euch. Den nächsten Versuch gibt's schon nachher um kurz nach 8:30. Und wenn ihr diesmal mitraten wollt, meldet euch noch an in der Rockantenne-App. So, und jetzt gibt's diesen Song natürlich in voller Länge, Boston, mit More Than a Feeling. Einen schönen Montag euch.

0: Tag und gleich ein Song, der für immer in meiner Top 3 der 666 besten Rocksongs aller Zeiten bleiben wird. Die Foo Fighters mit Everlong und in die 2010er geht's mit Volbeat. Gleich um kurz nach 7 bei uns auf Rockantenne.
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0: Im August 1967 landet ein echtes Brett in den Plattenläden und Sammlungen der Rockrepublik. Pink Floyd veröffentlichen ihr Debütalbum The Piper at the Gates of Dawn. Unter Syd Barrett entsteht ein experimentelles Werk voller surrealer Texte, schwebender Sounds und langer, spaciger Passagen. Im Nachhinein gilt die Platte als eines der wichtigsten Psychedelic-Rock-Alben der 60er und ist der Grundstein für den späteren Pink Floyd-Kosmos. Fun Fact, die Band nimmt im Abbey Road Studio auf, während im Nebenraum die Beepers an Sgt. Pepper's Lonely Hearts Club Band schrauben. Zwei Meilensteine unter einem Dach und wir feiern sie diese Woche gemeinsam.
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9: Rockantenne Deutschlandwetter. Mit einem sonnigen Start heute. Später bilden sich von der Südwesthälfte her örtlich schwere Hitzegewitter. Dazu klettern die Temperaturen im Norden auf 23 bis 29 Grad, sonst auf bis zu 37 Grad. Mit Katrin Steinberger. Es ist 7 Uhr. Guten Morgen. In Griechenland wüten weiter heftige Waldbrände. Der Brennpunkt befindet sich rund 50 Kilometer westlich der Hauptstadt Athen. Für deutsche Urlauber gibt es aktuell eine Warnung des Auswärtigen Amtes. Reisende sollen den Anweisungen der Einsatzkräfte folgen und eine geladene Powerbank dabei haben, um erreichbar zu bleiben. Ab heute läuft die bundesweite Speedweek der Polizei. Fast alle Bundesländer machen mit, nur Bayern, Sachsen und das Saarland nehmen nicht daran teil. Besonders überwacht werden Straßen mit vielen Unfällen und Bereiche vor Schulen, Kindergärten, Altenheimen und Kliniken. Ziel in der Aktion ist es, schwere Verkehrsunfälle zu verhindern. Denn zu hohes Tempo zählt zu den häufigsten Unfallursachen. Die CDU diskutiert über die Zukunft der Rente mit 63. Bayerns Ministerpräsident Söder wundert sich im ARD-Sommerinterview, dass drei ostdeutsche Regierungschefs die abschlagsfreie Rente nach 45 Jahren weiter behalten wollen. Er erinnerte an ein gemeinsames Rentenpaket, das die Streichung vorsieht. SPD-Chefin Baas fordert von der CDU eine klare Position in der Rentenfrage.
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9: Ein Sieg für das Urheberrecht und gegen KI-Musik. Den hat die Autorengesellschaft GEMA jetzt in einem Rechtsstreit gegen das KI-Musikunternehmen Suno errungen. Das Landgericht München gab der GEMA vergangenen Freitag in nahezu allen Anklagepunkten recht. Nach Auffassung des Gerichts verletzt Suno mit dem Training seines KI-Modells sowie durch die Ausgabe entsprechender Inhalte Urheberrechte. Mit dem Urteil wird Suno verpflichtet, der GEMA Auskunft zu erteilen, Schadenersatz zu leisten und betroffene Musikwerke ohne Zustimmung der Rechteinhaber nicht weiter zu vervielfältigen. Richtig so.
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10: Einen wunderschönen Montagmorgen wünsche ich euch. Es ist kurz nach sieben und gleich gibt's wieder die Rocksongs eures Lebens. Heute einer von Queen. Aber für manche ist es ja vielleicht sogar dieser hier von Volbeat. Fallen jetzt zum Start in diese Stunde.
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0: Fighters live, da bin sogar ich freiwillig in die Allianz Arena nach München. Ja.
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0: Ihr meldet euch an über die Rockantenne App oder klingelt direkt hier bei mir durch. 08080 4000 ist die kostenlose Studio-Hotline. Welcher Rocksong begleitet euch seit Kindesbeinen an? War in einem besonderen Moment in eurem Leben dabei oder zaubert euch einfach immer wieder ein Lächeln ins Gesicht? Das ist der Rocksong eures Lebens. Und heute kommt der aus meiner Heimat. Moini, die Julie hier, hallo.
2: Ja, hi, hier ist die Steffi aus Kaiserslautern. Mein Rocksong des Lebens ist We Will Rock You von Queen. Der ist einfach schon so alt wie die Zeit, mit der ich mit meinem Mann zusammen bin. Och. Das war meine Jugend, meine Kindheit und oft gehört im Kult in Gundersweiler übrigens. Wer es kennt, wahrscheinlich ja. Nicht viele, aber unsere Wirkungsstätte zu Jugendzeiten. Und damit verbinde ich den Rocksong des Lebens.
0: Ach, vielen Dank, liebe Steffi. Dein Rocksong des Lebens gibt's jetzt in voller Länge und Lautstärke für uns alle. We Will Rock You von Queen auf Rockantenne.

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0: Und vor ein paar Tagen erst haben Def Leppard beim Wacken komplett alles abgerissen. Und die Party geht einfach gleich weiter, denn ihre erfolgreichste Platte Hysteria hat heute Geburtstag. In knapp 40 Jahren haben sie das Ding weltweit bisher über 20 Millionen Mal verkauft.
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0: Und das Ding ist heute immer noch genauso gut wie damals. Wie er sagt, zeitlos, den Beweis gibt's direkt. Def Leppard im besten Rock Nonstop auf Rockantenne von ihrem Album Hysteria. Das ist Track Nummer 3, Animal.

Von den Hollywood Hills geht's gleich nach Mississippi zu Three Doors Down. Und seit letzter Woche sind endlich alle Bundesländer in den Sommerferien. Das wird gefeiert mit Alice Cooper.

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6: Rockantenne Deutschlandwetter. Mit einem sonnigen Start heute. Später bilden sich von der Südwesthälfte her örtlich schwere Hitzegewitter. Dazu klettern die Temperaturen im Norden auf 23 bis 29 Grad, sonst auf bis zu 37 Grad. Ich bin Katrin Steinberger. Es ist 7:30. Guten Morgen. Umweltstaatssekretär Jochen Flaßbart pocht auf einen bundesweiten Hitzeaktionsplan. Im ZDF sagte er, Bund und Länder seien in engem Austausch, viele Länder hätten eigene Konzepte. Man habe aus dem Sommer aber gelernt, es brauche einen gemeinsamen Plan, der die Maßnahmen bündelt und besser koordiniert, damit Deutschland im kommenden Sommer besser auf extreme Hitze vorbereitet ist. Bayerns Ministerpräsident Söder ist überrascht vom Rentenvorstoß der CDU-Ministerpräsidenten aus Ostdeutschland. Sie wollen die abschlagsfreie Frührente erhalten. Im ARD-Sommerinterview kritisiert Söder das und spricht von einem überraschenden Kurswechsel. Eigentlich sei vereinbart gewesen, die Empfehlung der Rentenkommission komplett zu übernehmen. Werde es nochmal neu verhandelt, sei die gesamte Reform gefährdet, so Söder. In Italien sollen mehr kostenlose Strände entstehen. Der Zugang zum Meer soll wieder für alle frei sein. In Ostia, dem Stadtstrand von Rom, wurden mehrere private Badebetriebe geschlossen. Zwei davon werden gerade durch einen kostenlosen öffentlichen Strand ersetzt. Ähnliche Pläne gibt es in den Regionen wie Ligurien und Apulien. Eigentlich gehört die italienische Küste dem Staat. Mehr als die Hälfte ist aber verpachtet.
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6: Ein neues Album von Elton John steht in den Startlöchern. Anfang 2027 könnte es soweit sein, das hat jetzt Bernie Taupin verraten. Seit den 60ern ist er der Hauptsongwriter an der Seite von Elton John. Wann genau der legendäre Brite sein neuestes Werk veröffentlichen will, das wisse man noch nicht. 2025 hatte Elton John zuletzt eine Studioplatte auf den Markt gebracht.
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0: 30 Minuten an diesem Montagmorgen mit Three Doors Down.
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2: 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Also praktisch, dass wir für jeden etwas anbieten. 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
0: Oh, wie großartig. Und wann war denn die letzte Party bei euch?
2: Das war jetzt Vatertag. Also Vatertag machen wir ganz großes Event. Da kommen auch immer sehr, sehr viele Leute. 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
0: Oh. Wunderbar, dann sag mal deinen Kollegen Bescheid, dass sie die Tasten hauen dann im Voting, ne?
2: Ich würde auf jeden Fall jedem beim Training Bescheid sagen.
0: Ja.
2: In der Vorstandssitzung und überall, auch in den Jugendgruppen, bei den Eltern, dass jeder dabei ist.
0: Sehr gut. 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Jetzt der beste Rock nonstop zum Start in den Montag. Die Doobie Brothers auf Rockantenne. Long Train Runnin'.

High Places Thunder auf Rockantenne. Ja, Donner könnte es heute bei dem einen oder anderen tatsächlich geben. Der heutige Tag wird nämlich richtig heiß, bis zu 37 Grad sind drin. Aber am Nachmittag brauen sich dann im Süden und in der Mitte der Rockrepublik kräftige Gewitter zusammen mit Starkregen und Sturmböen. Also alles wie gehabt, Sonnencreme und Regenschirm oder Regenjacke. Bei Sturm bringt auch ein Regenschirm nichts. Immer griffbereit haben auf jeden Fall. Und jetzt habt ihr alle aber erstmal hoffentlich eure Kaffeetasse griffbereit an diesem Montagmorgen mit dem besten Rock Nonstop auf Rockantenne. Jetzt von Lenny Kravitz mit I'll Be Waiting.

Heavens on Fire ist, glaube ich, auch das Motto für diese Woche. Temperaturen technisch 37 Grad heute drin. Naja, Van Halen sind auf jeden Fall schon richtig motiviert für diese Woche. Die springen direkt rein.

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4: Das Rockantenne Deutschlandwetter. Mit viel Sonne heute. Später kommen aus der Südwesthälfte örtlich schwere Hitzegewitter dazu. Im Norden 23 bis 29 Grad, sonst geht's rauf auf bis zu 37 Grad. Morgen Sonne und Quellwolken, im Westen, Norden und an den Bergen teilweise unwetterartige Gewitter. Im Schnitt 30 bis 38 Grad. Ich bin Katrin Steinberger. Es ist 8 Uhr. Guten Morgen. Ab heute läuft die bundesweite Speed Week der Polizei. Fast alle Bundesländer machen mit, nur Bayern, Sachsen und das Saarland nehmen nicht daran teil. Besonders überwacht werden Straßen mit vielen Unfällen und Bereiche vor Schulen, Kindergärten, Altenheimen und Kliniken. Ziel in der Aktion ist es, schwere Verkehrsunfälle zu verhindern. Denn zu hohes Tempo zählt zu den häufigsten Unfallursachen. Die Abnehmspritze auf Kassenkosten. Darüber denkt die Vorsitzende des Bundesausschusses von Ärzten, Kliniken und Krankenkassen Oppentränk nach. Dem Spiegel sagte sie, Adipositas wird in Deutschland nicht ernst genug genommen. Für klar definierte Patientengruppen könne sie sich eine Kostenübernahme vorstellen. Bisher gelten Abnehmspritzen als Lifestyle-Medikament und sind teuer. Deutsche Verbraucher greifen wieder öfter zu Bio. Im zweiten Quartal setzte der Einzelhandel mit Bio-Lebensmitteln rund 4,75 Milliarden Euro um, ein Plus von fast 4% zum Vorjahr. Besonders Drogeriemärkte legen zu. Sie verkaufen deutlich mehr Bio-Produkte und machen fast 20% mehr Umsatz. Auch Supermärkte wachsen mit ihren Bio-Eigenmarken.
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4: 2 Rockbands haben es diese Woche neu in die Top 20 der deutschen Albumcharts geschafft. Auf Platz 11 die New Yorker von The Strokes mit ihrer aktuellen Studioplatte Reality Awaits. Auf Rang 8 D'Artagnan aus Nürnberg. Helden und Hymnen heißt das brandneue Album der Folkrocker. Nicht neu dabei, aber auch in Chartwoche 3 seit der Veröffentlichung stark, die Rolling Stones mit Foreign Tongues auf Platz 5.
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5: An diesem Montagmorgen, es ist genau 8 Uhr und eine Minute und jetzt
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5: Wir feiern Geburtstag von James Hetfield, Metallica-Frontmann, direkt nach Soundgarden und Van Halen.
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0: einziger. Soundgarden, Black Hole Sun und legendär geht's direkt weiter. Denn Papa hat Geburtstag, keine Panik, ihr habt nichts im Familienkalender vergessen. Und Papa Roach meinen wir auch nicht, es geht um Papa Hat. James Hetfield von Metallica wird heute 63 Jahre jung. Metallica haben gerade erst ihre Europatour beendet, mit Stops natürlich auch in unseren Rock-Cities Frankfurt und Berlin, legendäre Konzerte gewesen. Also lassen wir heute mal nicht nur uns lustigen Rockantenne-Moderatoren gratulieren, uns lustige Rockantenne-Moderatoren gratulieren, so ist richtiges Deutsch, sondern auch die Rock-Community selbst. Los geht's!
1: Ich möchte natürlich heute auch unbedingt den James Hetfield zum Geburtstag gratulieren.
2: Ich wollte Danke und Glückwunsch sagen.
3: Hello James, wish you happy, happy birthday.
4: This love wünscht alles Gute an James Hetfield.
5: Ich gratuliere James Hetfield ganz herzlich zum Geburtstag. Bitte denkt noch lange nicht ans Rentenalter

0: Rainbow auf Rockantenne.
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0: 4 Tage gute Mucke, 4 Tage großartige Menschen, 4 Tage Staub und Hitze. Das war die 2026er Ausgabe von
2: Rocken!
0: Genau, gestern war großer Abreisetag vom Holy Ground. Da haben wir nochmal fix die Gunst der Stunde genutzt und mal unser Rockantenne-Mikro rumgehen lassen und gefragt, was sagt denn ihr zu den bisher bestätigten Bands für 2027?
3: Ich freue mich auf Five Finger Death Punch und Electric Cowboy.
4: Hammerfall, Beast in Black, richtig gut.
5: Bin gespannt, was noch kommt, aber ist schon sehr gut. Wäre mein 15. Fakten dann.
6: Five Finger Death Punch ist ja schon mal eine Ansage.
7: Knock Loose finde ich gut und Ginger fand ich gut, dass es dabei ist.
8: Edguy, Farewell Shows, geht irgendwas Geileres als Edguy auf dem Holy Ground und natürlich Hailstorm, um die Female Frontage Sektion zu stärken.
0: Also richtig starke Art ist schon dabei für Wacken 2027. Jetzt erholen wir uns aber erstmal alle gut von den letzten Tagen. Denn es geht direkt weiter diese Woche mit dem Taubertal-Festival im bayerischen Rothenburg auf der Tauber im Line-Up unter anderem die Dropkick Murphys und im Norden feiert das Amplifier-Festival in Hamburg Premiere. Dort freuen wir uns auf Biffy Clyro. Wir sehen den einzigen Auftritt von Bad Religion in Deutschland in diesem Jahr. Jetzt starten wir aber erstmal mit der AC/DC-Garantie auf Rockantenne in diese neue Woche. High Voltage Rock'n'Roll.

0: Als guter Millennial werde ich bei dem Song natürlich immer an How I Met Your Mother denken. Die Proclaimers, I'm Gonna Be 500 Miles, gleich ein Klassiker für diesen Sommer. Cream, Sunshine of Your Love. In the sunshine of your love. Außerdem geht's in die 90er zu Nirvana. Und wir gehen wieder auf Spurensuche bei unserem Spiel. Die heiße Spur, wollen 200 Euro unters Rockvolk gebracht werden, gleich bei uns auf Rockantenne.
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8: Das Rockantenne Deutschlandwetter. Mit viel Sonne heute. Später kommen aus der Südwesthälfte örtlich schwere Hitzegewitter dazu. Im Norden 23 bis 29 Grad, sonst geht's rauf auf bis zu 37 Grad. Morgen Sonne und Quellwolken, im Westen, Norden und an den Bergen teilweise unwetterartige Gewitter. Im Schnitt 30 bis 38 Grad. Ich bin Katrin Steinberger. Es ist 8:30 Uhr. Guten Morgen. Die CDU diskutiert über die Zukunft der Rente mit 63. Bayerns Ministerpräsident Söder wundert sich im ARD-Sommerinterview, dass drei ostdeutsche Regierungschefs die abschlagsfreie Rente nach 45 Jahren weiter behalten wollen. Er erinnerte an ein gemeinsames Rentenpaket, das die Streichung vorsieht. SPD-Chefin Baas fordert von der CDU eine klare Position in der Rentenfrage. Früher als gedacht endet der Einsatz der NRW-Feuerwehrleute in Spanien. Die Lage in den Waldbrandgebieten hat sich entspannt. Es werde daher keine externe Hilfe mehr benötigt, so die Behörden vor Ort. Die Spezialeinheit macht sich am späteren Vormittag auf den Rückweg. Spanien hatte das sogenannte Waldbrandmodul im Rahmen des EU-Katastrophenschutzverfahrens angefordert. Verbraucherschützer werfen der Bahn irreführende Werbung beim Supersparpreis vor. Das zeigt eine fast zweijährige Untersuchung der Verbraucherzentralen, über die FAZ berichtet. Nur an knapp jedem vierten Tag gab es zwischen 7 und 19 Uhr tatsächlich so günstige Tickets wie in der Werbung versprochen. An den übrigen Tagen waren die Supersparpreise teils deutlich höher.
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8: Ein Sieg für das Urheberrecht und gegen KI-Musik. Den hat die Autorengesellschaft GEMA jetzt in einem Rechtsstreit gegen das KI-Musikunternehmen Suno errungen. Das Landgericht München gab der GEMA vergangenen Freitag in nahezu allen Anklagepunkten recht. Nach Auffassung des Gerichts verletzt Suno mit dem Training seines KI-Modells sowie durch die Ausgabe entsprechender Inhalte Urheberrechte. Mit dem Urteil wird Suno verpflichtet, der GEMA Auskunft zu erteilen, Schadenersatz zu leisten und betroffene Musikwerke ohne Zustimmung der Rechteinhaber nicht weiter zu vervielfältigen.
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1: Ja, ihr bekommt von mir einen bekannten Rocksong vorgespielt. Allerdings nicht auf einmal, sondern schönen Einzelteilen. Wir starten mit nur einem Instrument, zum Beispiel erstmal nur mit dem Schlagzeug. Dann kommt nach und nach mehr dazu. Bass, Gitarre, Gesang, bis der Song am Ende wieder komplett zusammengebaut ist. Je schneller ihr checkt, welcher Song da auseinandergenommen wurde, desto mehr Geld könnt ihr absahnen, bis zu 200 Euro. Anmelden könnt ihr euch ganz einfach über die Rockantenne-App und unsere Musikfachfrau des Tages ist heute Maria aus Oberbayern. Morgen!
2: Hallo!
1: Ist da die Maria dran?
2: Ja, ich bin schon ganz nervös und war schon die ganze Zeit vom Handy. Oh. Ich bin tatsächlich, ich bin jetzt gespannt, was gespielt wird. Ich glaube, meine Chancen haben nicht so gut, aber ich hoffe es, weil ich bin letztens auf eine Phishing-Mail reingefallen und habe 1400 Euro verloren. Und bin arme Schneiderin noch dazu.
1: Das ist ja furchtbar. Oh, Maria, ja. Aber ich fühle das so sehr. Ne? Man, früher dachte man immer, oh, die Leute sind so doof, wie können die darauf reinfallen?
2: Ja,
1: aber inzwischen
2: absolut,
1: ist es so krass.
2: Absolut.
1: Bin da auch schon ganz knapp dran vorbeigeschrammt mal. Deswegen.
2: Ja, dann passt auf jeden Fall gut auf.
1: Och, Maus. Nein, ich kann dir keine 1400 Euro zurückbringen, aber vielleicht 200. Wäre
2: das
1: schon mal was.
2: Das wäre toll. Oh, jetzt. Das war super. Schauen wir mal, ob das Glück auf meiner Seite liegt.
1: Wir kriegen das hin. Mhm. Du bist Rockerin, du hörst schon seit deiner Jugend gute Musik und hast dich auch fleißig vorbereitet.
2: Ja, habe ich.
1: Sehr gut.
2: Okay,
1: und
2: bin ready.
1: Los.
2: Stopp.
1: Und zwar?
2: This is Ozzy Osbourne, Crazy Train.
1: Oh my God, Maria, so schnell, sogar noch vor dem zweiten Instrument und überhaupt, das ist ja der Wahnsinn. Du bist krass, an der Bassspur. Ich als Bassistin kann das nur begrüßen, sehr gut.
2: Oh.
1: Ah.
2: Ja, cool.
1: Mega. 200 Euro.
2: Okay. So ein guter Urlaubstart. Ich habe jetzt ab nächster Woche Urlaub.
1: Yay, sehr
2: also
1: gut.
2: Also das ist ja ganz unglaublich. Ich freue mich, danke.
1: Schön.
2: Ihr seid Schätze.
1: Oh.
2: Ganz lieb. Ich freue mich.
1: Ich freue mich sehr, sehr mit und gut ab davor, dass du an der Bassspur direkt Ozzy erkannt hast.
2: Dankeschön.
1: Er ist stolz. Er blickt von da oben auf dich runter und freut sich.
2: Wünsche nach oben an alle, die da oben miteinander jetzt saufen und rocken. Ich freue mich.
1: Och, aber krass, an der Bassspur und zwar nicht nur nach ein paar Tönen, sondern direkt bei Nummer 1. So. Und weil es so schön war, machen wir es gleich nochmal nächsten Montag. Wenn ihr Bock habt, beim nächsten Mal dran zu sein, meldet euch an in der Rockantenne-App. Oder wie Ozzy sagen würde...
2: Ah!

Wochen darf er natürlich noch schnarchen, der liebe Billy Joe Armstrong. Wake Me Up When September Ends, Green Day auf Rockantenne. Und in Hamburg Rock City gibt's ab diesem Wochenende ein neues Festival. Das Amplifier Festival steigt am Freitag und am Samstag auf dem MS Artville Gelände. Mit dabei sind unter anderem Biffy Clyro, Frank Turner and the Sleeping Souls, Turbo Start und für ihre einzige Deutschlandshow in diesem Jahr kommen sie hier extra in die Hansestadt. Bad Religion, wir hören sie jetzt alle gemeinsam am Montagmorgen mit 21st Century Digital Boy auf Rockantenne.

0: meine, wenn schon die Rock'n'Roll Queen dabei ist, darf ich das Ding auch Barbie Sixpack nennen, habe ich beschlossen.
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13: 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In dieser Woche stoßen wir gleich auf drei Helden an. 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Also, Bier kalt stellen, Regler nach rechts und diese Woche mindestens einmal Metallica, Sepultura und Maiden laut aufdrehen.
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14: Das Rockantenne Deutschlandwetter. Mit viel Sonne heute, später kommen aus der Südwesthälfte örtlich schwere Hitzegewitter dazu. Im Norden 23 bis 29 Grad, sonst geht's rauf auf bis zu 37 Grad. Morgen Sonne und Quellwolken, im Westen, Norden und an den Bergen teilweise unwetterartige Gewitter. Im Schnitt 30 bis 38 Grad. Ich bin Katrin Steinberger, es ist 9 Uhr, guten Morgen. Ab heute ist Speed Week. Die Polizei nimmt eine Woche lang Raser verstärkt ins Visier. Die meisten Bundesländer machen mit, ausgenommen sind Bayern, Sachsen und das Saarland. Bis Sonntag müssen Autofahrer besonders im Unfallschwerpunkt mit häufigen Tempokontrollen rechnen. Die Aktion soll die Zahl schwerer Verkehrsunfälle verringern. In Griechenland wüten weiter heftige Waldbrände. Der Brennpunkt befindet sich rund 50 Kilometer westlich der Hauptstadt Athen. Für deutsche Urlauber gibt es aktuell eine Warnung des Auswärtigen Amtes. Reisende sollen den Anweisungen der Einsatzkräfte folgen und eine geladene Powerbank dabei haben, um erreichbar zu bleiben. In Italien sollen mehr kostenlose Strände entstehen. Der Zugang zum Meer soll wieder für alle frei sein. In Ostia, dem Stadtstrand von Rom, wurden mehrere private Badebetriebe geschlossen. Zwei davon werden gerade durch einen kostenlosen öffentlichen Strand ersetzt. Ähnliche Pläne gibt es in den Regionen wie Ligurien und Apulien. Eigentlich gehört die italienische Küste dem Staat. Mehr als die Hälfte ist aber verpachtet.
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14: Ein neues Album von Elton John steht in den Startlöchern. Anfang 2027 könnte es soweit sein, das hat jetzt Bernie Taupin verraten. Seit den 60ern ist er der Hauptsongwriter an der Seite von Elton John. Wann genau der legendäre Brite sein neuestes Werk veröffentlichen will, das wisse man noch nicht. 2025 hatte Elton John zuletzt eine Studioplatte auf den Markt gebracht.
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0: Ja, der schönste Urlaubsgruß sind musikalische Grüße von unserem lieben Barney. Diese Woche hat er noch Urlaub, aber er hat uns seine Lieblingssongs dagelassen. Rein geht's jetzt also mit Rock Made in Germany von Fury in the Slaughterhouse. ZZ Top sind dabei, außerdem der ganz neue Sound von Papa Roach. See you in hell und los geht's mit einem 2005er von den Subways, die Rock'n'Roll Queen.
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0: bleiben hungrig und liefern den nächsten Kracher. Für See You in Hell haben sie sich Unterstützung von Hannu Mankind geholt. Ein düsterer, moderner Track mit ordentlich Druck. Und neu auf Rockantenne.
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0: Auf Rockantenne am 21. August geht's weiter mit ihrer Open-Air-Tour in Bielefeld und auf der Setlist wird der sicher auch nicht fehlen. Every Generation Got Its Own Disease. Gleich geht's weiter mit Puddle of Mud. Und Sommersound von Gotthard. Dürftet ihr euch ja den ganzen Juli anmelden in unserer App für ein einzigartiges Gemälde Rockstar Heaven. Und das darf ich jetzt auch endlich unters Rockvolk bringen, gleich bei uns auf Rockantenne.
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0: bevor es jetzt für mich in den Feierabend bzw. Vormittag geht, darf ich noch mal einen oder eine von euch glücklich machen hier.
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0: Yay, den ganzen Juli über konntet ihr euch anmelden für ein echtes Unikat von der Rock-Community für die Rock-Community. Unser Hörer Uwe Reber ist Künstler und für euch hat er sich an die Leinwand gestellt, um die Rock-Version des letzten Abendmahls von Da Vinci zu malen. Heißt Rockgott Lemmy am Abendmahltisch mit seinen Jüngern im Rockhimmel. Bon Scott ist dabei, Ozzy, Tina Turner, Freddie Mercury und. So, und jetzt soll dieses Einzelstück natürlich endlich unters Rockvolk gebracht werden. Ich habe mir gerade aus allen Anmeldungen eine zufällige ausgewählt und gelandet bin ich in Lüneburg bei Jürgen. Guten Morgen, Jürgen.
3: Guten Morgen, Julie.
0: Jürgen, wie gefällt dir denn unsere App?
3: Ja, die App benutze ich absolut gerne. Ich höre ja auch wirklich jedes Mal, wenn ich mit dem Auto unterwegs bin, höre ich Rockantenne. Und dafür war es natürlich eine Selbstverständlichkeit, dass ich die App dann auch habe, damit ich da immer auf dem Laufenden bin.
0: Schön. Und als du dann in der App gesehen hast, ein Gemälde von unseren Lieblingsrockern, was waren da deine Gedanken so?
3: Ich habe gedacht, versuch es einfach. Das ist ein Unikat, das ist der Wahnsinn. Wenn du nicht mitmachst, kannst du nicht gewinnen, sage ich mir immer. Das ist einfach ein Hammerbild.
0: Wo würdest du das Teil denn hinhängen?
3: Ich habe dafür einen richtig schönen Platz mir eigentlich ausgesucht. Mit meiner Frau muss ich das natürlich noch besprechen, aber es soll ein Schlafzimmer. Es ist etwas, mit einem solchen Bild aufzustehen und abends ins Bett zu gehen. Schönere Träume gibt es ja gar nicht.
0: Ach mei, und wer gefällt dir denn so am besten auf dem Bild?
3: Also Lemmy ist auf jeden Fall ein absoluter Wegbegleiter. Allein schon durch Wacken hat man da ganz viel mitbekommen. Ich habe auch selbst Konzerte von ihm besuchen können noch, als er lebte. Und ja, für mich Lemmy absolut der Gott, was das betrifft.
0: Na dann, Jürgen, ich hoffe, deine Frau stimmt dir zu. Mach schon mal die Wand frei im Schlafzimmer, ne? Das Unikat ist deins.
3: Echt? Ist doch nicht wahr. Ist ja krass, ist ja geil, ist ja mega.
0: Oh Gott, wie schön. Dafür mache ich den Job hier doch. Toll. Ich werde unserem Uwe Reber, unserem großartigen Künstler Bescheid geben, dass sich sein Bild Rockstar Heaven auf den Weg nach Lüneburg machen darf. Ich bin mir sicher, Freddy findet das ganz gut, unter Lemmys 12 Aposteln zu sein. Und wir machen jetzt weiter mit Freddy und Queen auf Rockantenne. Killer Queen und eure Killer Queen Julie Redford ist morgen wieder am Mikro für euch ab 5 Uhr in der Rockantenne Frühschicht. Ich freue mich. Jetzt macht erstmal Killer Queen Andrea Weber weiter hier ab 10. Habt noch einen feinen Montag, ihr Lieben.

0: Nickelback, If Everyone Cared, hier bei uns im Westen Rock Nonstop auf Rockantenne. Und gleich aus den 2000ern die Goo Goo Dolls. Here is Gone außerdem. Sweet Home, bester Classic Rock. Zum Start in diesem Montagvormittag gleich hier für euch auf Rockantenne.
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0: Diese Woche bunt, laut und durchgeknallt. Electric Callboy melden sich mit ihrem neuen Album perfekt, um das Wochenende direkt mit Synthes und Eskalation zu begehen. Und als wäre das nicht genug, feiert dazu Sänger Kevin seinen Geburtstag. Doppelter Anlass, die Anlage aufzudrehen. Neues Material aus Castrop-Rauxel, neue Hooks zum Mitbrüllen und eine Band, die seit Jahren zeigt, wie viel Spaß moderner Metalcore macht. Kann. Wir schicken einen fetten Geburtstagsgruß Richtung NRW an unsere Lieblings-Callboys.
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10: Ich bin Juliette Marischka, es ist 10 Uhr. Guten Tag. Die Botschafter der EU-Staaten treffen sich heute in Brüssel, um über die Konsequenzen aus dem Migrantenansturm auf Ceuta zu beraten. Zehntausende Menschen hatten von Marokko aus die kleine spanische Exklave überrannt, in der Hoffnung, von da nach Europa zu kommen. Marokko hat das unter anderem mit falschen Informationen erklärt, die die Menschen über das Internet bekommen hätten. Inzwischen haben die meisten aber Ceuta wieder verlassen. CSU-Chef Söder ist überrascht vom Rentenvorstoß der CDU-Ministerpräsidenten aus Ostdeutschland. Sie wollen die abschlagsfreie Frührente behalten, also Rente schon mit 63, ohne Kürzungen, vorausgesetzt man hat 45 Jahre lang eingezahlt. Im ARD-Sommerinterview spricht Söder von einem überraschenden Kurswechsel. Eigentlich habe man vereinbart, die Vorschläge der Rentenkommission zu übernehmen und die will die abschlagsfreie Rente streichen. Die Polizei in Deutschland kontrolliert in dieser Woche verstärkt die Geschwindigkeiten der Autofahrer. Der Blitzermarathon beginnt oder die Speed Week, wie sie auch genannt wird. Fast überall wird extra kontrolliert. Nur nicht in Bayern, im Saarland und in Sachsen. Da mache man zwar nicht bei der offiziellen Speed Week mit, heißt es, aber Blitzer gäbe es natürlich trotzdem.
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0: Hallo, kurz nach 10 und wir schieben euch eine extra Portion Rock rüber. 30 Minuten Gitarren, alles mit dabei, ohne Unterbrechung. Unter anderem The Cure mit Boys Don't Cry. Wir haben Pearl Jam mit Jeremy. Aus den 2000ern die Goo Goo Dolls, Here Is Gone. Und jetzt ein absoluter Sommerklassiker. Hier sind Lynyrd Skynyrd mit Sweet Home Alabama. Ich wünsche euch einen wunderschönen Montagvormittag.

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0: You'll Follow Me Down. Skunk and Nancy, die Band, die seit den 90ern mit ihrer Energie und Haltung die Alternative-Rock-Welt aufmischt und natürlich angeführt von ihrer einzigartigen Frontfrau Skin. Und die feiert heute Geburtstag. Wir sagen Happy Birthday, liebe Skin. Danke für diese Stimme, die seit Jahrzehnten unter die Haut geht. Gleich gibt's die 2000er. Mit den großartigen Foo Fighters, Best of You. Und Sommerliches. Von Status Quo, Eyes in the Sun, gleich hier im besten Rock Nonstop auf Rockantenne.
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0: Alice Cooper Poison hier bei uns auf Rockantenne im besten Rock nonstop. Letzte Woche haben Def Leppard beim Wacken komplett alles abgerissen. Ja, und die fette Party geht einfach gleich weiter. Ihre erfolgreichste Platte Hysteria, die hat heute Geburtstag. Das Album ist vor 39 Jahren rausgekommen, wurde weltweit über 20 Millionen Mal verkauft.
1: Ich bin jetzt schon Fan, seit ich mir mit ungefähr 15 die Platte Hysteria gekauft habe. Und ich finde es immer wieder super.
2: Da gehe ich richtig ab, weil da geht automatisch der Blutdruck nach oben und da gröle ich auch alles mit.
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0: Absolut, das Ding ist heute immer noch genauso gut wie damals und wir hören gleich mal rein. Hier sind Def Leppard mit Pour Some Sugar on Me.

0: Ein bisschen 90er Stadion-Hymnen-Feeling jetzt mit Oasis Stand By Me hier bei uns im besten Rock Nonstop. Und gleich geht's brandneu weiter mit The Warning und ihrer neuen Single Ego. Außerdem Punkrock von den Ramones. Sheena ist ein Punkrocker, gleich hier bei euch auf Rockantenne.
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10: Gitarrengott und Weltraumnerd in Personalunion. Brian May von Queen hat in dieser Woche 2007 seine Doktorarbeit fertig eingereicht. Und das Jahrzehnte, nachdem er sein Studium für die Band unterbrochen hatte. Das Thema? Bewegungen von Staubteilchen im Sonnensystem und die geheimnisvolle Zodiacal-Lichtwolke. Alles klar. Heute ist Brian May Doktor der Astrophysik und war unter anderem als Wissenschaftler im Team der NASA-Mission New Horizons dabei, die Pluto und die äußeren Regionen unseres Sonnensystems erforscht hat. Heißt, die Gitarren in unsterblichen Rocksongs kommt von einem Typen, der sich genauso gut mit Galaxien wie mit Stadionchören auskennt.
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0: Ich bin Juliette Marischka. Es ist 11 Uhr. Guten Tag. Die Hoffnung, dass sich die beiden Kriegsparteien USA und Iran irgendwie annähern könnten, hat den deutschen Aktienindex auf einen Rekordhoch getrieben. Zum Handelsauftakt hat er über 1% zugelegt auf 25.912 Punkte. Damit hat der DAX das Rekordhoch von Juli geknackt. US-Präsident Trump hatte am Wochenende erstmal einen weiteren Großangriff auf den Iran abgesagt und neue Gespräche angekündigt. Sofort sind auch die Ölpreise wieder deutlich runtergegangen. Ab sofort müssen Inhalte, die mit künstlicher Intelligenz geschaffen wurden, in der EU klar gekennzeichnet werden. Das gilt nicht nur für die sozialen Medien, sondern zum Beispiel auch für Plakate, Videos oder geklonte Stimmen. Sobald irgendwas beruflich eingesetzt wird, dann muss jeder erkennen können, dass es sich um KI handelt. Und die Anbieter wie OpenAI oder Google müssen ihre Inhalte technisch markieren, sodass andere Systeme KI identifizieren können. Der neue Spider-Man-Film hat einen der erfolgreichsten Kinostarts der Filmgeschichte hingelegt. Am Eröffnungswochenende hat er allein in den USA 355 Millionen Dollar eingespielt. Nur die Avengers vor 7 Jahren waren etwas erfolgreicher. Und auch in Deutschland hat Spider-Man immerhin den bisher stärksten Start in diesem Jahr hingelegt.
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9: Hallo, kurz nach 11 und wir drehen die Verstärker wieder auf. 30 Minuten lang nur Rock, von laut bis emotional. Hauptsache Gitarren mit dabei, unter anderem The Sweet, Fox on a Run. Dann haben wir die brandneue von The Warning, Europe, Carrie, Pathos at its best. Und hier den Anfang machen The Rasmus mit ihrem 2000er. Hier ist In the Shadows, im besten Rock, nonstop, auf Rockantenne.

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0: Der beste Rock nonstop auf Rockantenne mit Tom Petty and the Heartbreakers. Into the Great Wide Open. Oh, und bei so einer Band ist doch klar, die haben nicht nur ein paar Fans, sondern gleich ganze Fanclubs am Start. Und das bringt uns auch zum nächsten Thema.
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0: Ja, wir suchen im Moment die geilsten Vereine für unser Rockantenne Vereinsfestival. Wir packen die Rockantenne Band, 666 Liter Bier, 1000 Würstchen und einfach alles, was man für ein richtig geiles Festival so braucht, ein und kommen zu euch. Und wenn ihr das alles abstauben wollt, dann braucht ihr nur einen geilen Verein, eine Anmeldung und einen flinken Voting-Daumen. Angemeldet hat sich auch der liebe Johannes.
2: Ich bin in der Stadtkapelle in Starnberg tätig und für mich ist das einfach das Schönste, die Menschen dort zu treffen, weil man mit denen gemeinsam so viel erreichen kann, eine Zeit hat, die man sonst nicht beschreiben kann, sondern die man erleben muss. Und das funktioniert im Verein und das Schönste ist, Musik verbindet. Musik hat immer einen Zauber und erreicht einmal intern, aber auch die Leute, die zuhören, die mitfeiern, die ein Konzert besuchen und das ist der Charakter von so unterschiedlich vielen Komponenten, die da aufeinandertreffen.
0: Ja, richtig schön. Danke dir, Johannes. Dann drücken wir euch mal die Daumen. Für alle anderen gilt, meldet euch noch fix an, wenn ihr mit dabei sein wollt, über die Rockantenne-App oder unter rockantenne.de. Diese Woche geht's noch. Ab nächster Woche wird dann gewotet. Und hier geht's direkt weiter im besten Rock Nonstop mit Poprock aus den 2000ern. Lifehouse, Halfway Gone und Summer Vibes von Dutch Diesel. So is a little summer night, gleich hier im besten Rock Nonstop auf Rockantenne.
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Hot Chili Peppers, Under the Bridge hier bei uns auf Rockantenne, 11.45 Uhr. Wenn ihr wissen wollt, wo im Modern Metal gerade der Hammer hängt, dann hört euch Legacy von Five Finger Death Punch an. Das ist unser Album der Woche. Die Jungs aus Las Vegas, die ballern uns 10 neue Tracks um die Ohren. Voll mit Groove Metal Riff. Also wirklich Wahnsinn. Brutale Breakdowns. Natürlich diese mitgrölbaren großen Refrains, die sich seit Jahren in unsere Gehörgänge fräsen. Wir hören mal rein. 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

Vollabriss. Produziert wurde Legacy diesmal von Drew Falk. Damit ist es das erste Five Finger Death Punch Album seit dem Debüt, das nicht von Stammproduzent Kevin Churker kommt. Und genau das hört man. Es ist also noch kompakter, noch direkter. Ja, und in gut 36 Minuten bringen die Jungs alles unter, was Fans an der Band lieben. Nämlich Härte, ja, Pathos muss man definitiv auch sagen, persönliche Texte, wie wir es von Five Finger Death Punch kennen, über Ängste, über Schuld und das Kämpfen für den eigenen inneren Frieden. Richtig gutes Ding, würde ich sagen. Und da hören wir natürlich jetzt auch einen ganzen Track draus. Hier sind Five Finger Death Punch mit Everybody Lies.

0: Sniff No Tears, Driver Seat, hier bei uns auf Rockantenne. 11.54 Uhr ist es und gleich gibt es einen 2000er vom Westside Anthem. Handwritten außerdem. Der wird auch niemals alt und bleibt geil. Die Rolling Stones, I Can Get No Satisfaction, gleich hier auf Rockantenne.
1: Julie Redford, aka Barbie Bahnsteiner hier aus der Rockantenne Frühschicht. Herr Moser, wo bleibt denn jetzt mein Kaffee? Ach, alles muss man selber machen hier. Naja, diese Woche haben wir zusammen auf jeden Fall das Vergnügen und ich begleite euch jeden Morgen zur Kaffeemaschine, im Auto oder eben schon in der Arbeit. 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
0: Höhenrekord im deutschen Rock. Im August 2002 spielen die Toten Hosen ihr bisher höchstes Konzert auf der Zugspitze. In der Kunsthalle am Gipfel feiern rund 300 Fans einen ganz besonderen Gig. Dünne Luft, fette Stimmung und ein Set voller Klassikern von Auswärtsspiel bis Steh auf, wenn du am Boden bist, alles mit dabei. Das Konzert ist Teil einer Tourrunde mit außergewöhnlichen Locations, etwa Shows auf Sylt, Helgoland und einem reinen Frauenkonzert in Rottweil. Das Konzert auf der Zugspitze aber war dann der Moment, als Campino und Co. den deutschen Rock buchstäblich auf die Spitze getrieben haben.
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12: Ich bin Juliette Marischka, es ist 12 Uhr, guten Tag. Der Investorendeal von FIFA-Chef Infantino ist zwar krachend gescheitert, aber die Sache ist noch nicht ausgestanden. Die Europäische Fußballunion UEFA überlegt angeblich, vor Gericht zu ziehen und die Vorgänge überprüfen zu lassen. Das meldet unter anderem die Financial Times. Deshalb hat die UEFA Infantino davor gewarnt, irgendwelche Unterlagen zu vernichten. Offiziell ist es aber noch nicht bestätigt. Nordrhein-Westfalens Verkehrsminister Krischer will mit einer Taskforce schnelle Maßnahmen ergreifen, um beim Niedrigwasser im Rhein gegenzusteuern. Da geht es zum Beispiel um zusätzliche Lagerkapazitäten in den Häfen, zusätzliche Transportmöglichkeiten mit der Bahn und vor allem um die Frage, was noch transportiert werden muss und was warten kann. Der Rhein führt zum Teil so wenig Wasser wie noch nie und auch auf anderen Flüssen können Schiffe nur noch sehr eingeschränkt fahren. Italien soll mehr Gratisstrände bekommen. In Ostia, dem Stadtstrand von Rom zum Beispiel, wurden mehrere private Strandbäder geschlossen. Stattdessen soll ein öffentlicher Strand entstehen. Auch in anderen Regionen wie Ligurien und Apulien gibt es ähnliche Pläne. Italien hat etwa 7.500 Kilometer Mittelmeerküste. Eigentlich gehören sie dem Staat. Aber traditionell haben viele Familienbetriebe Zäune aufgestellt. Und wer zum Wasser will, der muss erst zahlen.
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13: Hallo, und jetzt übernehmen die Gitarren 30 Minuten Rock voller Energie, ohne dass wir dazwischen quatschen. Mit dabei Rammstein Sonne. Die Schwolle ist mit am Start. Bon Jovi, The Gaslight Anthem und hier die Rolling Stones mit ihrem ewigen Klassiker I Can't Get No Satisfaction.

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0: Gitarrenmagie vom Feinsten war das. Hier bei uns im besten Rock Nonstop auf Rockantenne. Santana und Black Magic Woman und gleich die 2000er. Mit Green Day, Last of the American Girls. Außerdem Summer Vibes vom Bruce Springsteen. Mit Girls in the Summer Clothes. Gleiche für euch auf Rockantenne.
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0: Auf jeder Party immer ein Garant für eine volle Tanzfläche. Kiss war das. I was made for loving you. Im besten Rock Nonstop hier bei uns auf Rockantenne. Papa hat Geburtstag. Naja, keine Panik, ihr habt nichts im Familienkalender vergessen. Und Papa Roach, die meinen wir auch nicht. Es geht um Papa Hat. James Hetfield von Metallica, der wird heute nämlich 63. Metallica haben gerade erst ihre Europatour beendet, mit Stops auch in unseren Rock-Cities Frankfurt und Berlin. Und wir lassen heute mal nicht nur die Rock-Antenne-Moderatoren am Mikro gratulieren, sondern natürlich auch die Rock-Community.
1: Ich möchte natürlich heute auch unbedingt den James Hetfield zum Geburtstag gratulieren.
2: Ich wollte Danke und Glückwunsch sagen.
3: Hello James, wish you happy, happy birthday.
4: Düsseldorf wünscht alles Gute an James Hetfield.
5: Ich gratuliere James Hetfield ganz herzlich zum Geburtstag. Bitte denkt noch lange nicht ans Rentenalter.
0: Bitte nicht. Also das mit dem Rentenalter, das lassen wir bitte wirklich noch eine ganze Weile. Heavy Rockin' Birthday, Papa Hat. Und jetzt ist er hier im besten Rock Nonstop für euch auf Rockantenne zu hören. Metallica mit For Whom the Bell Tolls.

0: Die 90er auf Rockantenne mit den Manic Street Preachers, Design for Life. Und gleich geht's weiter mit einem zeitlosen Klassiker von Susie Quattro. Can the Can und Fäuste hoch für einen 2000er Metal-Klassiker. Die Battle-Hymne schlechthin, Manowar. Warriors of the World United, gleich auf Rockantenne.
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9: Ich bin Tanja Nowak. Es ist 13 Uhr. Guten Tag. Die Hoffnung, dass sich die beiden Kriegsparteien USA und Iran irgendwie annähern könnten, hat den deutschen Aktienindex auf einen Rekordhoch getrieben. Zum Handelsauftakt hat er über 1% zugelegt auf 25.912 Punkte. Damit hat der DAX das Rekordhoch von Juli geknackt. US-Präsident Trump hatte am Wochenende erstmal einen weiteren Großangriff auf den Iran abgesagt und neue Gespräche angekündigt. Sofort sind auch die Ölpreise wieder deutlich gesunken. CSU-Chef Söder zweifelt daran, dass die 12-Uhr-Regel an den Tankstellen auch wirklich funktioniert. Im ARD-Sommer-Interview sagte er, er habe nicht das Gefühl, dass sie bei den hohen Spritpreisen große Wirkung zeige. Allerdings hoffe er nach wie vor, dass die Straße von Hormuz relativ bald wieder frei wird und sich die Preise dann regulieren. Deutsche Verbraucher greifen wieder öfter zu Bio. Im zweiten Quartal setzte der Einzelhandel mit Bio-Lebensmitteln rund 4,75 Milliarden Euro um. Ein Plus von fast 4% zum Vorjahr. Besonders Drogeriemärkte legen zu. Sie verkaufen deutlich mehr Bio-Produkte und machen fast 20% mehr Umsatz. Auch Supermärkte wachsen mit ihren Bio-Eigenmarken.
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0: Hallo, die volle Dosis Rock auch in der nächsten halben Stunde und zwar nonstop. Mit dabei Survivor mit Eye of the Tiger. Dann haben wir die brandneue von U2, Street of Dreams heißt die. Mit von der Partie Susie Quattro, Can I Can. Und wir starten mit 2000er Rock von Manowar. Hier ist Warriors of the World United im besten Rock.

Dieser Single kündigt eine der größten Rockbands der Welt das erste neue Album seit 9 Jahren an. Und U2 hat's immer noch drauf. Street of Dreams von U2 ist neu auf Rockantenne.

0: Die Smashing Pumpkins und Disarm hier bei uns im Westen Rock Nonstop auf Rockantenne. Und gleich eine Extraladung 2000er mit Kid Rock. Born Free und Sommerliches. Von den Hosen. Azzurro, gleich hier auf Rockantenne.
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12: Ein Datum, das in der Rockgeschichte ganz dick markiert ist. 9. August 1986, Knebworth Park in England. Queen spielen vor rund 120.000 Fans. Es wird das letzte Konzert mit Freddie Mercury. Die Setlist ist ein Best-of aus Stadionhymnen wie One Wish, Na Kind of Magic, Bohemian Rhapsody, Radio Gaga, We Will Rock You und We Are the Champions. Freddie liefert noch einmal alles. Call and Response mit der Menge, große Gesten, große Stimme. Kurz danach ist Schluss mit großen Queen-Touren. Dieser Abend wird zur legendären Abschiedsvorstellung.
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13: Ich bin Tanja Nowak. Es ist 14 Uhr. Guten Tag. Verbraucherschützer kritisieren, dass günstige Bahntickets oft zu normalen Reisezeiten nicht verfügbar sind und fordern ein einfacheres, transparenteres Preissystem. Verbandschefin Popp forderte die Deutsche Bahn auf, ihr Preissystem einfacher und transparenter zu gestalten. Die Bahn verweist darauf, dass Ticketkontingente gesteuert werden, um Überbuchungen zu vermeiden. Der Bodensee verliert weiter Wasser. Mit 2,89 Meter erreicht er gerade einen neuen Tiefstand. Jeden Tag sinkt der Pegel um bis zu 3 Zentimeter. Ursache sind fehlender Regen, wenig Schmelzwasser und hohe Verdunstung bei den heißen Temperaturen. Auch Donau und Rhein leiden unter Niedrigwasser. Frachtschiffe sind deshalb nur eingeschränkt unterwegs. Die Verkehrsminister beraten aktuell über Gegenmaßnahmen. Ab sofort müssen in der EU alle Inhalte, die mit künstlicher Intelligenz erstellt wurden, klar als solche gekennzeichnet werden. Das betrifft nicht nur Social Media, sondern auch Plakate, Videos oder auch künstlich erzeugte Stimmen. Wird KI beruflich genutzt, muss für jeden erkennbar sein, dass es sich um KI handelt. Anbieter wie OpenAI oder Google sind verpflichtet, ihre KI-Inhalte technisch so zu markieren, dass andere Systeme sie erkennen können.
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12: Und hier ist eure offizielle Ausrede, alles mal kurz liegen zu lassen. 30 Minuten Rock am Stück, unter anderem mit von der Partie aus den 2000ern Linkin Park mit Numb. Dann haben wir Queen am Start, I Want to Break Free, R.E.M. sind mit dabei und jetzt Classic Rock von Foreigner. Hier ist That Was Yesterday. Bitte sehr.

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0: Carry On Wayward Son hier bei uns auf Rock Antenne, im besten Rock Nonstop, und gleich ein Klassiker von ZZ Top. Give Me All Your Lovin' und Summer Vibes von den Beatsteaks. Summer hören wir gleich in ganzer Länge auf Rock Antenne.
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0: Bradford, aka Barbie Bahnsteiner hier aus der Rockantenne Frühschicht. Herr Moser, wo bleibt denn jetzt mein Kaffee? Ach, alles muss man selber machen hier. Naja, diese Woche haben wir zusammen auf jeden Fall das Vergnügen und ich begleite euch jeden Morgen zur Kaffeemaschine, im Auto oder eben schon in der Arbeit. Und für morgen habe ich in der Spendierhose von Barney noch was entdeckt. Das Album der Woche für euch. Außerdem, jetzt wo endlich alle Bundesländer in den Sommerferien sind, gibt's auch nochmal die besten Ferientipps für alle, die gerade erst reinstarten oder die jetzt schon 5 Wochen hinter sich haben und sich denken, wann sind die Kinder endlich wieder an der Schule? Ja, ich weiß, morgen früh gehen wir das zusammen an. So, ich hüpfe jetzt mal ins Bett und wir hören uns morgen wieder ab 5 Uhr in der Rockantenne Frühschicht.
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0: Diese Woche bunt, laut und durchgeknallt. Electric Callboy melden sich mit ihrem neuen Album perfekt, um das Wochenende direkt mit Synthes und Eskalation zu begehen. Und als wäre das nicht genug, feiert dazu Sänger Kevin seinen Geburtstag. Doppelter Anlass, die Anlage aufzudrehen. Neues Material aus Castrop-Rauxel, neue Hooks zum Mitbrüllen und eine Band, die seit Jahren zeigt, wie viel Spaß moderner Metalcore machen kann. Wir schicken einen fetten Geburtstagsgruß Richtung NRW an unsere Lieblings-Callboys.
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8: Das Rockantenne Deutschland-Wetter. Heute gibt's quer durchs Land Sommer pur, viel Sonne, aber am späteren Nachmittag ziehen aus der Südwesthälfte teilweise heftige Hitzegewitter auf. Morgen wieder Sonne und Quellwolken im Westen, Norden und in den Bergen drohen kräftige Gewitter bei bis zu 39 Grad. Ich bin Tanja Nowak. Es ist 15 Uhr. Guten Tag. Der geplante Investorendeal von FIFA-Chef Infantino ist zwar gescheitert, aber die Angelegenheit ist noch nicht vom Tisch. Laut Financial Times erwägt die UEFA, rechtliche Schritte einzuleiten und die Vorgänge gerichtlich prüfen zu lassen. Die UEFA hat Infantino daher gewarnt, Unterlagen zu vernichten. Eine offizielle Bestätigung gibt es bis jetzt aber nicht. Italien soll mehr Gratisstrände bekommen. In Ostia, dem Stadtstrand von Rom zum Beispiel, wurden mehrere private Strandbäder geschlossen. Stattdessen soll ein öffentlicher Strand entstehen. Auch in anderen Regionen wie Ligurien und Apulien gibt es ähnliche Pläne. Italien hat etwa 7500 Kilometer Mittelmeerküste. Eigentlich gehören sie dem Staat. Aber traditionell haben viele Familienbetriebe Zäune aufgestellt. Und wer zum Wasser will, der muss erst mal zahlen. Der neue Spider-Man-Film hat einen der erfolgreichsten Kinostarts der Filmgeschichte hingelegt. Am Eröffnungswochenende hat er allein in den USA 355 Millionen Dollar eingespielt. Nur die Avengers vor 7 Jahren waren noch erfolgreicher. Und auch in Deutschland sind die Fans in die Kinos gestürmt, vermutlich auch, weil sie klimatisiert sind. Hier hat Spider-Man immerhin den bisher stärksten Start in diesem Jahr hingelegt.
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9: Melde mich pünktlich zum Home Run zurück. Schön, dass ihr da seid. Und jetzt heißt es endlich mal wieder voll einer auf die 12. Five Finger Death Punch sind wieder da mit neuem Album, ist auch das Album der Woche. Im September kommt zwar erst die Pressung raus, wir hören aber jetzt schon mal rein. Etwas später hier im Home Run. Und die Vereine der Rockrepublik, sie laufen heiß. Wie kommt ihr ran ans Rockantenne Vereinsfestival? Letzte Fragen dazu klären wir gleich hier.
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0: schwer und stampfend Mama Genesis auf Rockantenne 15.15 Uhr.
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3: Ja, das wäre absolut ultra cool. Ja, das wäre Feierstimmung hoch 2000. Ich glaube, das wäre das Event des Jahrzehnts.
2: Ah, wunderbar. Sag mal deinen Kollegen Bescheid, dass die mal in die Tasten hauen, ne?
3: Ich würde auf jeden Fall jedem beim Training Bescheid sagen. In der Vorstandssitzung und überall, auch in den Jugendgruppen, bei den Eltern, dass jeder dabei ist.
2: So, vielleicht fühlt ihr euch auch angesprochen und sagt jetzt, hey, dieses Vereinsfestival, das hätten wir auch gerne. Bitte noch schnell anmelden. Diese Woche habt ihr noch Zeit dafür. Und jetzt der beste Rock nonstop mit Sleep Theory.

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0: Es ist kurz vor halb vier. Stark, richtig Kult mit Eagles gleich. So geht's auch locker in den Feierabend. Mit Take It Easy im besten Rock nonstop. Lacuna Coil sind dabei. Deepish Mode mal etwas anders mit Enjoy the Silence. Und großartig, es gibt einen Grund zu feiern im Hause der Flappert. Wir feiern gleich mit. Was genau, hört ihr in ein paar Minuten.
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9: Ich bin Leon Stojanovic, es ist halb vier, guten Tag. In Baden-Württemberg wurde bei Rindern ein neues, bislang kaum erforschtes Virus entdeckt. Es verursacht Fieber, Durchfall und die Kühe geben weniger Milch. Übertragen wird das Virus durch Mücken, für Menschen besteht nach aktuellem Stand kein Risiko. Unklar ist aber, ob Fehlgeburten und Missbildungen bei Tierföten auftreten. Fachleute rechnen mit einer weiteren Ausbreitung bis in den Herbst, so lange sind die Mücken noch aktiv. Wegen der Wasserknappheit in der Donau sprengt die rumänische Armee Felsen im Fluss. Das soll dafür sorgen, dass mehr Kühlwasser zum Kernkraftwerk in Cernavoda fließen kann. Die Felsteile sollen jetzt neu versenkt werden, um den Wasserstand an geeigneten Stellen anzuheben. Das Kernkraftwerk bekommt das komplette Kühlwasser aus der Donau und wegen des niedrigen Wasserstandes bestand die Gefahr, dass es komplett abgeschaltet werden müsste. Neben Wales will jetzt auch der serbische Fußballverband eine Wiederwahl von FIFA-Chef Infantino nicht unterstützen. Wegen der Pläne, Teile kommerzieller Rechte an Weltmeisterschaften an Investoren zu verkaufen, hat es bereits massive Kritik gegeben. Jetzt zieht auch Serbien die Unterstützung für Infantino zurück. Wie Sky Sport England berichtet, bereitet wohl auch der englische Fußballverband eine Absage der Unterstützung vor. Die Wahl soll im März stattfinden.
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0: Und Alex Wangler ist hier, eine Minute nach vier. Schönen Nachmittag auf Rockantenne.

0: auf Spanisch, aber international verstanden, Neroes del Silencio mit ihrem Überhit Entre Dos Tierras auf Rock Antenne. Letzte Woche haben der Flappert beim Wacken komplett alles pulverisiert und die fette Party geht einfach gleich weiter. Ihre erfolgreichste Platte Styria hat heute Geburtstag. Vor 39 Jahren kam das Album raus und wurde weltweit über 20 Millionen Mal verkauft.
1: Ich bin jetzt schon Fan, seit ich mit ungefähr 15 die Platte Styria gekauft habe, und ich finde es immer wieder super.
2: Da gehe ich richtig ab, weil da geht automatisch der Blutdruck nach oben und da gröle ich auch alles mit.
3: Jedes Mal, wenn die spielen, fängt mein Bein an zu zucken.
4: Das ist einfach zeitlos. Rock'n'Roll.
0: Tja, und jetzt pass auf, das Ding ist heute immer noch genauso gut wie damals. Wir hören gleich mal rein. Hier sind der Flappert mit dem Album Styria, daraus Rocket. Im besten Rock Nonstop auf Rockantenne.

0: Cinderella, Gypsy Road. Wer hat diese Band entdeckt nochmal?
1: Ihr wisst es, oder?
0: Tatsächlich, John Bon Jovi, der hatte ihn im Club in Philadelphia spielen sehen und gesagt, das ist cool. Ich muss wirklich mal meine Kontakte hier ein bisschen rauskramen und hat dann tatsächlich sich drum gekümmert, dass die ihren ersten Plattenvertrag kriegen. Ja, das ist schon eine Weile her. Der Boss steht bereit, Bruce Springsteen im besten Rock nonstop. Born in the USA gleich. Und wir dürfen auch ein bisschen draufhauen mit The Helicopters.
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12: Gitarrengott und Weltraumnerd in Personalunion. Brian May von Queen hat in dieser Woche 2007 seine Doktorarbeit fertig eingereicht. Und das Jahrzehnte, nachdem er sein Studium für die Band unterbrochen hatte. Das Thema? Bewegungen von Staubteilchen im Sonnensystem und die geheimnisvolle Zodiacal-Lichtwolke. Alles klar. Heute ist Brian May Doktor der Astrophysik und war unter anderem als Wissenschaftler im Team der NASA-Mission New Horizons dabei, die Pluto und die äußeren Regionen unseres Sonnensystems erforscht hat. Heißt, die Gitarren in unsterblichen Rocksongs kommt von einem Typen, der sich genauso gut mit Galaxien wie mit Stadionchören auskennt.
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13: Das Rockantenne Deutschland Wetter. Heute gibt's quer durchs Land Sommer pur, viel Sonne, aber am späteren Nachmittag ziehen aus der Südwesthälfte teilweise heftige Hitzegewitter auf. Morgen wieder Sonne und Quellwolken im Westen, Norden und in den Bergen drohen kräftige Gewitter bei bis zu 39 Grad. Ich bin Tanja Nowak. Es ist 16 Uhr. Guten Tag. Nach dem Terroranschlag am Berliner Christopher Street Day werden islamistische Gefährder in Berlin nun strenger überwacht. Vier von ihnen tragen jetzt auf Antrag der Polizei elektronische Fußfesseln. Innensenatorin Spranger betont, dass die neuen Sicherheitsgesetze konsequent angewendet werden müssen. Auch die CDU fordert eine bessere Überwachung. Der neue Verkehrsminister Bilger will das Problem des Niedrigwassers zur Chefsache machen und lädt am Donnerstag Experten ein, um vor allem über den niedrigen Pegelstand des Rheins zu beraten. Auch an der Donau sieht er Handlungsbedarf. Wegen des Niedrigwassers können viele Frachtschiffe aktuell nur mit weniger Ladung fahren. Seit heute läuft der Blitzermarathon. In mehreren Bundesländern kontrolliert die Polizei verstärkt die Geschwindigkeit, um schwere Unfälle zu verhindern. Die Aktion fällt in die Ferienzeit und betrifft auch viele Urlauber. 13 Bundesländer nehmen daran teil. Ausnahmen machen im aktuellen Fall Bayern, Sachsen und das Saarland. Zu schnelles Fahren ist eine der häufigsten Unfallursachen.
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0: Das tut so gut, wenn es neue Musik gibt, oder? Da freuen wir uns doch alle drauf. Endlich mal wieder was Neues von Five Finger Death Punch. Das ist unser Album der Woche. Diese Stunde hören wir rein. Und der Papa, James Hitty Hutty Hatfield, der feiert Geburtstag. Und bei welchem Mini-Lebewesen der ganz schwach wird, das erfahrt ihr auch gleich bei mir.
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0: die wilden Jungs um die Snyder, Twisted Sister, besten Rock Nonstop, I Wanna Rock, auf Rock Antenne. So, es ist Montag, 3. August, der Papa hat Geburtstag. Keine Panik, ihr habt nichts im Familienkalender vergessen und Papa Roach meinen wir auch nicht. Es geht um Papa Head, James Hetfield von Metallica, wird 63. Und Metallica, die haben gerade erst ihre Europa-Tour beendet mit Stops auch in den Rock-Cities Frankfurt und Berlin. Also lassen wir heute mal nicht nur die Rockantenne-Moderatoren am Mikro gratulieren, sondern die Rock-Community.
1: Ich möchte natürlich heute auch unbedingt den James Hetfield zum Geburtstag gratulieren.
2: Ich wollte Danke und Glückwunsch sagen.
3: Hello James, wish you happy, happy birthday.
4: This love wünscht alles Gute an James Hetfield.
5: Ich gratuliere James Hetfield ganz herzlich zum Geburtstag. Bitte denk noch lange nicht ans Rentenalter.
0: Ja, also das mit dem Rentenalter, das lassen wir bitte wirklich noch eine ganze Weile, auch wenn sein Hobby ganz nach der Zeit, nach Rock'n'Roll klingt, also für die Zeit danach. Der Gute züchtet Bienen und produziert Honig. Pyrotechnik auf der Bühne, alles überlebt, aber ein ungeschützter Knöchel brachte tatsächlich schon mal 20 Bienenstiche auf einmal. Auweia. Aber hart im Nehmen ist er ja. Happy Rockin' Birthday, Papa Head. Hier ist er jetzt mit Metallica. Sad but true.

0: Pinball Research, The Who, im besten Rock Nonstop auf Rockantenne. Das Album der Woche, Five Finger Death Punch. Es steht in den Startlöchern. Interessant, das gibt's ja noch gar nicht richtig zu kaufen, also nur als Downloads bisher. Das kommt dann erst etwas später in die Plattenläden. Aber wann genau, erfahrt ihr gleich bei mir. Wir hören natürlich rein. Und im besten Rock Nonstop erfrischen uns The Offspring. Aber auch die Iren von YouTube.
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0: Ich bin Leon Stojanovic, es ist 16:30, guten Tag. Nachdem US-Präsident Trump einen Angriff auf den Iran abgesagt hat, sind die Ölpreise deutlich gesunken. Der Preis sank im Schnitt um mehr als 5%. Statt auf Angriff setzt Trump jetzt offenbar wieder auf Diplomatie. Er hatte den nach eigenen Worten größten Angriff des US-Militärs seit dem Zweiten Weltkrieg vorerst abgesagt. Stattdessen will er wieder mit dem Iran verhandeln. Nach den ostdeutschen Ministerpräsidenten hat sich jetzt auch die saarländische Regierungschefin Anke Rehlinger gegen die geplante Abschaffung der Rente mit 63 ausgesprochen. Sie lehnte den aktuellen Vorschlag ab, weil er dem Respekt vor der Lebensleistung von Menschen widerspreche, so die SPD-Politikerin gegenüber den Funke-Zeitungen. Wer jahrzehntelang gearbeitet hat, verdiene Respekt und eine würdige Rente. Trotz der hohen Preise haben die Menschen in Deutschland im ersten Halbjahr etwas mehr eingekauft. Der Einzelhandel hat seinen Umsatz um 0,7% gesteigert. Das zeigen Daten des IFO-Instituts. Das ist ein Plus von 2,2%.
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0: großen Jungs von AC/DC.
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0: Klar, sind Five Finger Death Punch alles in allem eine streitbare Band, aber bei der Musik der Jungs aus Las Vegas, da gibt's gar nichts zu diskutieren. Auch mit dem mittlerweile 10. Studioalbum Legacy zeigen uns Sultan Bathory und seine Gang, wo der Hammer im Modern Metal hängt. In Five.

0: brutale, dicke Riffs und eine noch fettere Produktion und tatsächlich auch ein seit jeher gutes Händchen für Melodien machen auch Legacy zum Pflichtkauf. Gitarrist Zoltan Bathory mit einer Ode an die Fans.
1: Eine Band ist, ich sage nicht, dass man ohne seine Fans nichts ist, aber erfolgreich ist man ohne Fans natürlich nicht. Man kommt nicht dahin. Man kann nicht erfolgreich werden, wenn man keine riesige Fanbase hat. Man gibt ihnen etwas Besonderes, das ihnen offensichtlich wichtig ist und das sie lieben. Aber sie geben einem auch ihre Liebe und Unterstützung zurück. Und so funktioniert das. Das habe ich gemeint damit, dass das nicht nur unser Vermächtnis ist, sondern unseres. Also unseres und das der Fans.
2: Us and the Fans.
0: Das Album wird erstmal nur digital veröffentlicht, um den Fans die neuen Songs rechtzeitig zur Sommertour zur Verfügung zu stellen. Vinyl und CDs gibt's erst am 18. September. Legacy von Five Finger Death Punch. Das ist das Album der Woche auf Rockantenne. Und wir hören rein. Jetzt mit Nails in the Coffin.

0: Learn to Fly, die Foo Fighters. Dürfen stolz sein, 15 Grammys haben die schon. Und angefangen hat alles mit einem Ex-Schlagzeuger von Nirvana, der offenbar keine Lust hatte, nur Ex-Schlagzeuger zu bleiben. Natürlich die Rede von Dave Grohl. Und weiter geht's im besten Rock Nonstop mit Fleetwood Mac. Und wir dürfen auch draufhauen zum Feierabend. Freut euch auf Limp Bizkit gleich.
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12: Im August 1967 landet ein echtes Brett in den Plattenläden und Sammlungen der Rockrepublik. Pink Floyd veröffentlichen ihr Debütalbum The Piper at the Gates of Dawn. Unter Syd Barrett entsteht ein experimentelles Werk voller surrealer Texte, schwebender Sounds und langer, spaciger Passagen. Im Nachhinein gilt die Platte als eines der wichtigsten Psychedelic-Rock-Alben der 60er und ist der Grundstein für den späteren Pink Floyd-Kosmos. Fun Fact, die Band nimmt im Abbey Road Studio auf, während im Nebenraum die Beepers an Sgt. Pepper's Lonely Hearts Club Band schrauben. Zwei Meilensteine unter einem Dach und wir feiern sie diese Woche gemeinsam.
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13: Das Rockantenne Deutschlandwetter. Heute gibt's quer durchs Land Sommer pur, viel Sonne, aber am späteren Nachmittag ziehen aus der Südwesthälfte teilweise heftige Hitzegewitter auf. Morgen wieder Sonne und Quellwolken, im Westen, Norden und in den Bergen drohen kräftige Gewitter bei bis zu 39 Grad. Ich bin Tanja Nowak, es ist 17 Uhr, guten Tag. Der Widerstand in den Ländern gegen die geplante Rentenreform der Bundesregierung wächst weiter. Auch Saarlands Ministerpräsidentin Rehlinger mischt sich in die Rentendebatte ein und lehnt die Abschaffung der abschlagsfreien Rente nach 45 Beitragsjahren ab. Sie betont, dass dies dem Respekt vor der Lebensleistung widersprechen würde. Zuvor hatten bereits die Regierungschefs von Sachsen, Sachsen-Anhalt und Thüringen ähnlich argumentiert. Die Hoffnung, dass sich die beiden Kriegsparteien USA und Iran irgendwie annähern könnten, hat den deutschen Aktienindex auf ein Rekordhoch getrieben. Zum Handelsauftakt hat er über 1% zugelegt auf 25.912 Punkte. Damit hat der DAX das Rekordhoch von Juli geknackt. US-Präsident Trump hatte am Wochenende erstmal einen weiteren Großangriff auf den Iran abgesagt und neue Gespräche angekündigt. Sofort sind auch die Ölpreise wieder deutlich gesunken. Deutsche Verbraucher greifen wieder öfter zu Bio. Im zweiten Quartal setzte der Einzelhandel mit Bio-Lebensmitteln rund 4,75 Milliarden Euro um. Ein Plus von fast 4% zum Vorjahr. Besonders Drogeriemärkte legen zu. Sie verkaufen deutlich mehr Bioprodukte und machen fast 20% mehr Umsatz. Auch Supermärkte wachsen mit ihren Bio-Eigenmarken.
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0: Einen schönen Montag, Nachmittag, vielleicht auch schon Feierabend, das wäre doch nett, oder? Ah, wie schnell ging das denn bitte? Wacken ist schon wieder rum. Mensch, war das eine Sause. Wo steht mein Kopf heute? Ja, egal, geht schon. Aber was waren die Highlights und wer kommt nächstes Jahr? Gleich der Überblick.
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0: Es ist kurz nach fünf im Montags-Homerun auf Rockantenne. Alex Wangler ist hier. Und ja, wir wissen, Wacken 2026 ist Geschichte. Vielen hängt's noch in den Knochen. Boah, erstmal Orientierung suchen. Wo bin ich? Was war das gerade nochmal die letzten fünf Tage? Warum habe ich fremde Klamotten an? Wer hat diese Dinge in mein Gesicht gemalt? Aber egal, das war es wert, wenn man so euer Fazit hört.
1: Mein absolutes Highlight war auf jeden Fall Powerwolf. Das war wieder episch und magisch und alles.
2: Also Sabaton und Powerwolf waren schon geil. Ich fand auch Airborne fand sich sehr nice.
3: Airborne, Sabaton und Powerwolf. Das Ganze ist ja wie so ein Buffet, ne? Man geht hier übers Festivalgelände und pickt sich dann mal so ein paar Sachen raus.
4: Uli John war ganz schön geil. Der hat Scorpions-Klassiker gespielt.
5: Mittwoch fing es mega mit Hämatom an. Und heute mit Airborne, dann Powerwolf und Sabaton. Das waren so meine vier Favorites dieses Jahr.
0: Aber nach Wacken ist vor Wacken. Es gibt schon wieder Grund zur Vorfreude aufs nächste Jahr.
2: Ich freue mich auf Five Finger Death Punch und Electric Cowboy.
6: Hammerfall, Beast in Black, richtig gut.
7: Bin gespannt, was noch kommt, aber ist schon sehr gut. Wäre mein 15. Wacken dann.
8: Five Finger Death Punch ist ja schon meine Ansage.
9: Knock Loose finde ich gut und Ginger fand ich gut, dass es dabei ist.
10: Edguy, Farewell Shows, geht irgendwas Geileres als Edguy auf dem Holy Ground und natürlich Hailstorm, um die Female Frontage Sektion zu stärken.
0: Ah, eine Menge gute Bands. Five Finger Death Punch spielen sicher auch mit dem neuen Album dann auf. Wir haben ja vor ein paar Minuten reingehört. Und die hier sind zwar noch nicht bestätigt, aber die machen auf ihrer The Stray Dogs World Tour während ihrer Deutschlandtermine vielleicht einen kleinen Abstecher nach Wacken. Hier sind Nothing But Thieves, neuer Stoff auf Rockantenne Evolution.

0: eher sanftere Töne von Extrem angeschlagen. Die können auch deutlich härter. More Than Words, eine Minute vor 5:30. Starlight, Muse halten wir bereit, den besten Rock nonstop. Oasis mit Live Forever. Und eine echte Naturgewalt hat heute Geburtstag. Gleich gibt's das Ständchen von und für Skin von Skunk & Nancy.
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4: Ich bin Leon Stojanovic. Es ist 5:30. Guten Tag. Der neue Verkehrsminister Bilger will direkt das Problem des Niedrigwassers anpacken und lädt am Donnerstag Experten ein, um vor allem über den niedrigen Pegelstand des Rheins zu beraten. Auch an der Donau sieht er Handlungsbedarf. Wegen des Niedrigwassers können viele Frachtschiffe aktuell nur mit weniger Ladung fahren. Die Polizei ist bis Sonntag verstärkt Temposündern auf der Spur. An der Speedweek beteiligen sich laut ADAC 13 Bundesländer. Schon im Frühjahr gab es gezielte Kontrollen über mehrere Tage. Ziel der Aktion bis zum kommenden Sonntag ist es laut Polizei, die Zahl der schweren Verkehrsunfälle zu reduzieren. Nach Einschätzung von Experten ist zu schnelles Fahren eine häufige Unfallursache. In Griechenland werden immer mehr Gebiete evakuiert. Wie der Zivilschutz jetzt mitteilt, sollen die Menschen den Industriepark bei Megara verlassen und sich in die Stadt begeben. Megara hat rund 36.000 Einwohner und ist 45 Kilometer von Athen entfernt. Trotz des großen Einsatzes mit mehreren hundert Löschflugzeugen und Einsatzkräften sind die Brände immer noch außer Kontrolle.
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0: Nur tun Sie noch ein bisschen weiter. Göttliche Stimme von Freddie Mercury auf Rockantenne. Queen waren das. Wir kommen zum Geburtstagskind des Tages. Das ist nämlich Skin von Skunk & Nancy. Und das ist einfach eine Sängerin, die man sofort erkennt. Klar, wegen ihrer Stimme, aber auch wegen ihrer Art und ihrem Look. Sie ist nämlich nicht nur Sängerin, Skin ist eine Naturgewalt. Sie hat sich in der von starken Männern dominierten Rockwelt immer behauptet und sich nie klein machen lassen. Und genau das macht sie für viele von uns so besonders.
1: Weil sie für mich eine einzigartige Stimme hat und als Frau den Weg für andere Frauen geebnet hat.
2: Diese Stimme und dieses Engagement, diese Leidenschaft.
3: Weil ich sie einfach toll finde, eine superklasse Frau. Die Power, die sie hat, ja, hat sich auch nicht unterkriegen lassen.
4: Ja, für mich eindeutig tollste Stimme überhaupt.
0: 2025 waren sie zuletzt in der Rockrepublik unterwegs. Ich hatte schon wieder mal ein bisschen Bock auf etwas britischen Alternative Rock. Flair in unseren Clubs. Heavy Rockin' Birthday Skin. Und hier ist sie jetzt im Best Rock Nonstop auf Rockantenne mit Skunk & Nancy.

0: Die durchaus sehr aktiven Herren von Judas Priest und Living After Midnight. Wir gehen auf 18 Uhr zu. Und gleich danach hören wir uns wieder mit Volbeat im besten Rock Nonstop und die Feierabendhymne schlechthin, Europe.
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3: Kontrastprogramm im besten Sinne. 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
4: Rockantenne Deutschlandwetter. Auch im Lauf des Abends bleibt es quer durchs Land ordentlich heiß. Im Süden und Westen sind sogar schwere Hitzegewitter möglich. Morgen hängen ein paar Quellwolken am Himmel bei bis zu 39 Grad. Und vor allem im Westen, Norden und in den Bergen gibt es teils heftige Gewitter. Ich bin Tanja Nowak. Es ist 18 Uhr. Guten Abend. Der Iran verhandelt nach Angaben von Außenamtssprecher Ismail Baghaei mit dem Oman über einen gemeinsamen vorläufigen Schifffahrtskorridor in der strategisch wichtigen Straße von Hormuz. In der neuen Regelung gäbe es feste Schifffahrtsrouten. Schiffe fahren auf dem Hinweg durch iranische Gewässer hinein und auf dem Rückweg durch omanische Gewässer hinaus. Dann könnte der Iran kontrollieren, welche Schiffe, zum Beispiel US-Kriegsschiffe, durchfahren dürfen. Freie Durchfahrt, wie sie das internationale Recht vorsieht, wäre damit eingeschränkt. Der ADAC fordert das Bundeskartellamt auf, die hohen Spritpreise zu prüfen. Obwohl der Rohölpreis zuletzt deutlich gefallen ist, sind die Preise an den Tankstellen nicht wirklich gesunken. Im Gegenteil, sie sind teilweise sogar gestiegen. Im Juli kostete Diesel im Schnitt fast 28 Cent mehr pro Liter. Super E10 wurde um 15 Cent teurer. Der neue Spider-Man-Film hat einen der erfolgreichsten Kinostarts der Filmgeschichte hingelegt. Am Eröffnungswochenende hat er allein in den USA 355 Millionen Dollar eingespielt. Nur die Avengers vor 7 Jahren waren noch erfolgreicher. Und auch in Deutschland sind die Fans in die Kinos gestürmt, vermutlich auch, weil sie klimatisiert sind. Hier hat Spider-Man immerhin den bisher stärksten Start in diesem Jahr hingelegt.
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5: Herzlich willkommen hier, wir machen es uns gemütlich. Ja, und wir haben auch verdammt viel über Wacken gesprochen die Tage, aber der Sommer geht weiter und der Sommer dreht noch auf. Nicht nur mit Hitze, sondern auch mit frischen Konzerten. Welche? Das hört ihr in ein paar Minuten nach Pat Benatar, Volbeat und Europe.
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0: Benatar im besten Rock nonstop auf Rockantenne. So, greifen wir an. Was gibt's denn so Feines?
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0: Jethro Tull, es ist kurz vor 6:30. Rockantenne Vereinsfestival, darüber wollen wir sprechen. Hier trifft Feiern auf Vielfalt, ob Tierschutz, Feuerwehr, Skat oder Schafkopfverein. Und auch wenn ihr euren Verein gerade erst gegründet habt. Ja. So ein Beispiel haben wir übrigens gleich hier auf Rockantenne. Alle sind willkommen und wir euren Verein hier ein Hammerfest sichert. In ein paar Minuten erfahrt ihr mehr.
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0: so, die Jungs von Kraftklub gibt's dann gleich mit Songs für Liam im besten Rock Nonstop. Ja, auf der Suche nach dem vierten Akkord Status Quo mit Whatever You Want gleich.
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7: Ich bin Leon Stojanovic, es ist 6:30. Guten Abend. Nach dem Terroranschlag am Berliner Christopher Street Day werden islamistische Gefährder in Berlin nun strenger überwacht. Vier von ihnen tragen jetzt auf Antrag der Polizei elektronische Fußfesseln. Innensenatorin Spranger betont, dass die neuen Sicherheitsgesetze konsequent angewendet werden müssen. Auch die CDU fordert eine bessere Überwachung. An der französischen Atlantikküste hat der Kampfmittelräumdienst rund 75 alte Granaten gefunden. Während der Waldbrände in der Region rund um den Ort La Porche haben die Anwohner Explosionen gehört und später die Geschosse entdeckt. Die Kampfmittelräumer gehen davon aus, dass die Granaten nach dem Krieg in Gräben vernichtet werden sollten, was aber nicht komplett geklappt hat. Neben Wales will jetzt auch der serbische Fußballverband eine Wiederwahl von FIFA-Chef Infantino nicht unterstützen. Wegen der Pläne, Teile kommerzieller Rechte an Weltmeisterschaften an Investoren zu verkaufen, hat es bereits massive Kritik gegeben. Jetzt zieht auch Serbien die Unterstützung für Infantino zurück. Wie Sky Sport England berichtet, bereitet wohl auch der englische Fußballverband eine Absage der Unterstützung vor. Die Wahl soll im März stattfinden.
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0: Alle machen mit.
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0: Und damit schönen Montagabend.

0: Gitarre am Montagabend. Erfrischend und labend. So ist es doch. Status Quo im besten Rock Nonstop auf Rock Antenne und gleich. Oh, die Rolling Stones und In the Stars. Aktuelle Single.
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0: Der Sensenverein, der Club der langen Menschen, der Nasenclub oder doch ganz klassisch der Fußballverein, egal in welchem Verein ihr auch seid, wir feiern euch alle. 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

0: Bradford, aka Barbie Bahnsteiner hier aus der Rockantenne Frühschicht. Herr Moser, wo bleibt denn jetzt mein Kaffee? Ach, alles muss man selber machen hier. Naja, diese Woche haben wir zusammen auf jeden Fall das Vergnügen und ich begleite euch jeden Morgen zur Kaffeemaschine, im Auto oder eben schon in der Arbeit. Und für morgen habe ich in der Spendierhose von Barney noch was entdeckt. Das Album der Woche für euch. Außerdem, jetzt wo endlich alle Bundesländer in den Sommerferien sind, gibt's auch nochmal die besten Ferientipps für alle, die gerade erst reinstarten oder die jetzt schon 5 Wochen hinter sich haben und sich denken, wann sind die Kinder endlich wieder an der Schule? Ja, ich weiß, morgen früh gehen wir das zusammen an. So, ich hüpfe jetzt mal ins Bett und wir hören uns morgen wieder ab 5 Uhr in der Rockantenne Frühschicht.
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3: Ein Datum, das in der Rockgeschichte ganz dick markiert ist. 9. August 1986, Knebworth Park in England. Queen spielen vor rund 120.000 Fans. Es wird das letzte Konzert mit Freddie Mercury. Die Setlist ist ein Best-of aus Stadionhymnen wie One Wish, A Kind of Magic, Bohemian Rhapsody, Radio Gaga, We Will Rock You und We Are the Champions. Freddie liefert noch einmal alles. Call and Response mit der Menge, große Gesten, große Stimme. Kurz danach ist Schluss mit großen Queen-Touren. Dieser Abend wird zur legendären Abschiedsvorstellung.
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4: Rockantenne Deutschlandwetter. Auch im Lauf des Abends bleibt es quer durchs Land ordentlich heiß. Im Süden und Westen sind sogar schwere Hitzegewitter möglich. Morgen hängen ein paar Quellwolken am Himmel bei bis zu 39 Grad. Und vor allem im Westen, Norden und in den Bergen gibt es teils heftige Gewitter. Ich bin Tanja Nowak. Es ist 19 Uhr. Guten Abend. Nach dem Terroranschlag am Berliner Christopher Street Day werden islamistische Gefährder in Berlin nun strenger überwacht. 4 von ihnen tragen jetzt auf Antrag der Polizei elektronische Fußfesseln. Innensenatorin Spranger betont, dass die neuen Sicherheitsgesetze konsequent angewendet werden müssen. Auch die CDU fordert eine bessere Überwachung. Der Widerstand in den Ländern gegen die geplante Rentenreform der Bundesregierung wächst weiter. Auch Saarlands Ministerpräsidentin Rehlinger mischt sich in die Rentendebatte ein und lehnt die Abschaffung der abschlagsfreien Rente nach 45 Beitragsjahren ab. Sie betont, dass dies dem Respekt vor der Lebensleistung widersprechen würde. Zuvor hatten bereits die Regierungschefs von Sachsen, Sachsen-Anhalt und Thüringen ähnlich argumentiert. In Südeuropa und den USA kämpfen Einsatzkräfte weiter gegen zahlreiche Waldbrände. In Griechenland, Spanien und der Türkei mussten viele Menschen evakuiert werden. In Washington wurden über 600 Häuser zerstört. Auch in den Niederlanden brennt ein Naturgebiet, während sich die Lage in Frankreich und Spanien langsam entspannt.
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5: Oh, es geht los mit Toto, T-Rex und das legendäre Cut My Life in Two Pieces. Natürlich Papa Roach. Außerdem das Lemmy Unser in dieser Stunde und alles, was ihr an News über die Rockstars wissen müsst. Genug geredet, Attacke, es geht los.
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Toto im besten Rock Nonstop und Hold the Line. Und gleich knüpfen wir nahtlos an mit The Pretty Reckless und About You. Übrigens, zwei Rockbands haben es diese Woche neu in die Top 20 der deutschen Charts geschafft. Auf Platz 11 die New Yorker von The Strokes mit ihrer aktuellen Studioplatte Reality Awaits. Auf Rang 8 D'Artagnan aus Nürnberg. Helden und Hymnen heißt das brandneue Album der Folkrocker. Nicht neu dabei, aber auch in Chartwoche 3 seit der Veröffentlichung sehr, sehr stark die Rolling Stones mit Foreign Tongues. Sie finden sich auf Platz 5 wieder.

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1: Und hier im Studio ist Alex Wangler. Schönen guten Abend. Ein neues Album von Elton John steht in den Startlöchern. Anfang 2027 könnte es soweit sein. Das hat jetzt Bernie Taupin verraten. Seit den 60ern ist der Hauptsongwriter an der Seite von Elton John. Wann genau der legendäre Brite da sein neuestes Werk veröffentlichen will, das wüsste Taupin jedoch nicht. 2025 hatte Elton John zuletzt eine Studioplatte auf den Markt gebracht. Und eine Punk-Legende zu Besuch im Vatikan. Patti Smith hat am vergangenen Freitag Papst Leo XIV. Getroffen zu einer 40-minütigen Privataudienz. Arrangiert hatte das Treffen Antonio Spadaro, Unterstaatssekretär im Kultusministerium des Vatikans und persönlicher Freund der Musikerin. Obwohl sie keine Katholikin sei, fühle sich Smith von Papst Leo wegen seines sanften, offenen und beständigen Sinns für das Menschliche angezogen. So ein Statement der Punkgröße. Sowohl Patti Smith als auch der Pontifex stammen aus der US-Großstadt Chicago. Von Chicago schwingen wir jetzt rüber nach Berlin, eigentlich genauer gesagt nach Westerland. Die Ärzte im besten Rock nonstop auf Rockantenne.

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0: Hier ist der Rock Antenne Home Run. Ich bin Alex Wangler und das waren Lemonheads. Miss Robinson, fantastisches Cover. Gleich geht's weiter mit Ace of Spades und Motorhead und danach der Metal Monday. Und auch das Lemmy Unser drücke ich euch gleich ab. Kleiner Blick noch auf morgen. Die Wahnsinnswangler Challenge ist wieder zurück. Ich habe neue Rockantennentassen für euch geordert. 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Morgen wieder im Home Run und wir hören rein ins neue Album der Woche. Oh ach, es kommt von Five Finger Death Punch. Das führen wir uns mal zu Herz. Morgen wieder ab 15 Uhr. Rockantenne Home Run.
1: 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Helene Fischer, führe uns in Versuchung und erlöse uns von Schlager und Popmusik, denn dein ist der Sex, die Drugs und der Rock'n'Roll in Ewigkeit. Amen.

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7: Ich bin Tanja Novak. Es ist 20 Uhr. Guten Abend. Der neue Verkehrsminister Bilger will das Problem des Niedrigwassers zur Chefsache machen und lädt am Donnerstag Experten ein, um vor allem über den niedrigen Pegelstand des Rheins zu beraten. Auch an der Donau sieht er Handlungsbedarf. Wegen des Niedrigwassers können viele Frachtschiffe aktuell nur mit weniger Ladung fahren. Nach dem Massenansturm von Migranten aufs Utah fordert die Bundesregierung Konsequenzen und eine europäische Lösung. Vizeregierungssprecher Hille kündigte an, dass die EU-Innenminister morgen beraten, wie solche Situationen künftig verhindert werden können. Im Fokus steht dabei der Schutz der EU-Außengrenzen. Ein eingeschlepptes Virus breitet sich bei Rindern in Europa und Süddeutschland aus und verursacht Fieber, Durchfall und weniger Milchleistung. Übertragen wird es durch eine bestimmte Mückenart. Bisher sind rund 100 Betriebe in Südbaden betroffen. Todesfälle gab es nicht, sagt das Friedrich-Löffler-Institut, das sich als Bundesforschungsinstitut der Tiergesundheit widmet. Das Virus gilt als für Menschen ungefährlich, könnte sich aber weiter ausbreiten, solange die Mücken aktiv sind.
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8: Ja, auch diese Woche wieder mit dem Metal-Musi und ich kann es tatsächlich nicht nachvollziehen. Natürlich verstehe ich, wenn sich Anna Olmey, unsere Metal-Maus, eine Woche lang auf Wacken rumtreibt, sei ihr gegönnt. Aber wie man dann nach Wacken nicht pünktlich zur Arbeit erscheinen kann, nee, das geht doch wohl nicht. Wo kommen wir denn dahin? Aber es hat mich wieder erwischt und deswegen machen wir wie immer das Beste daraus. Und ich habe einige geile Songs, einige geile extra Schüsse Metal für euch hier im Gepäck. Und wir fangen an mit einem Geburtstagskind. Heute, 63 Jahre, Papa James Hetfield. Hier sind Metallica mit Whiplash.

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1: Der Metal-Musi hier für euch im Studio an diesem metallischen Montag am 3. August. Es ist der Montag nach Wacken. Anna Olmer ist immer noch vermisst, aber die Vermisstenanzeige ist raus. Wir kommen, und das freut mich auch immer wieder, wenn es das gibt in Wochen wie diesen. Wir kommen zum Album der Woche hier im Metal Monday. Und das kommt natürlich, muss man fast sagen, von den Jungs von Five Finger Death Punch. Sie sind die Speerspitze einer neuen Generation des Modern Metal irgendwo. Sie füllen die größten Hallen und sie haben sich jetzt schon für Wacken 2027 angekündigt. Natürlich als absoluter Headliner. Aber ich glaube, ich freue mich jetzt eher mal auf die Tour, die im Januar oder Februar bei uns stattfinden müsste. Und bis dahin lerne ich das Album auswendig, weil das Ding, es heißt Legacy, das ist das 10. Studioalbum, das kann was. Hier sind Five Finger Death Punch mit Nails in the Coffin.

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1: Der Extraschuss Heavy Metal hier im Programm von Rock Antenne. Wie immer montags von 20 bis 22 Uhr. Und wir kommen jetzt zu einer neuen Single einer Legende. Ja, nach dem Ableben von Black Sabbath war es eigentlich irgendwie schon klar, dass Tony Iommi und aber auch alle anderen irgendwas weitermachen, irgendwas weiterköcheln. Und Tony hat jetzt für den 23. Oktober, glaube ich, war es, hat er ein neues Album angekündigt. Es wird heißen From the Dark. Und singen wird darauf nur einer, und das ist Jorn Lande, der auch maßgeblich, glaube ich, auch beim Texten mit dabei war und mitgeschrieben hat für das Album von Tony, das aber wirklich unter dem Namen Tony Iommi erscheint. Ich glaube, ein Soloalbum, es muss über 20 Jahre her sein, das hieß dann nur Iommi, und da waren auch nur, also waren sehr viele Gastsänger mit drauf, aber hier singt anscheinend, so wie es aussieht, nur Jorn. Die erste Single ist raus, sie heißt World Alone, sie kann was, und die hören wir jetzt hier im Metal Monday.

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1: Der letzte Teil des Metal Monday in der ersten Stunde wohlgemerkt gehört immer meiner Kollegin und der Metal Queen Doro Pesch. Und so wie ich jetzt schon vorausspechten konnte, und das ist ganz geil, spielt sie einen meiner absoluten Doro-Lieblingssongs. Welchen? Das sagt sie euch selbst. Hier ist Doro.
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2: Hallo liebe Hörer der Rockantenne, ich grüße euch, hier ist die Doro, ich hoffe es geht euch gut. Ja, wir haben jetzt schon ganz viele Sommerfestivals gespielt, ich liebe ja Festivals und jetzt ja, geht's noch nach Portugal zum Vagos Metal Fest, ein sehr heavy Festival und wir werden nur Warlock-Songs spielen, also Oldschool Warlock-Songs, ich freue mich total drauf. Und dann geht's weiter ja, nach Koblenz, Burg Ehrenbreitstein am 12. September, da werden wir auch eine schöne Magic-Warlock-Show aufbauen und ja, schöne Warlock-Songs spielen und Überraschungen. Ja, und dann geht's so langsam, ja, so noch ein paar Festivals und dann ist der Sommer doch langsam vorbei. Es war echt schön und es war sau heiß, hat ja jeder gemerkt. Aber ja, muss man durch, ne? Und ja, Metaller, ja, die sind ja auch nicht so zimperlich, würde ich mal sagen. Aber es war schon krass, war schon krass. Und naja, und heute hat ja noch James Hetfield Geburtstag. Mit dem habe ich auch eines meiner allerersten Festivals gespielt. Damals das Metalhammer Festival auf der Lorelei und wir haben uns ja immer gut verstanden und ja, ich bin auch immer ein Metallica-Fan gewesen, auch Megadeth, das war übrigens meine allererste große Tour in Amerika, deswegen, ja, und ja, dann wollte ich jetzt ja auf die guten alten Zeiten anstoßen und einen Song spielen, das ist The Night of the Warlock, also Leute, macht es gut und habt eine gute Zeit und vielleicht sieht man sich auf den letzten Sommerfestivals, bis bald!

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3: Ich bin Moritz Einzel. Das Niedrigwasser am Rhein macht der Schifffahrt zu schaffen und es hat seinen tiefsten Stand noch gar nicht erreicht, schätzen Experten. Laut Prognose des Wasserstraßen- und Schifffahrtsamtes Rhein werden am Donnerstag und Freitag noch drastischere Pegelstände für Köln, Düsseldorf und Duisburg erwartet. Für Donnerstag lädt Verkehrsminister Bilger zu einer Fachkonferenz zum Thema Niedrigwasser ein. Den vierten Tag in Folge kämpft die griechische Feuerwehr gegen mehrere große Wald- und Buschbrände westlich der griechischen Hauptstadt Athen. Und auch im Nordwesten der USA haben Feuer immense Schäden angerichtet. Dort wüten drei gewaltige Brände rund um die Stadt Spokane. Die Behörden sprechen von der schlimmsten Naturkatastrophe in der Geschichte der Region. Nach dem gescheiterten WM-Investorendeal wächst der Druck auf FIFA-Präsident Infantino. Die Fußballverbände aus Wales, Schweden und Serbien haben ihm die Unterstützung für seine Wiederwahl entzogen. Auch die englische FA bereitet ein entsprechendes Schreiben vor, berichtet Sky News. Mehr von Oliver Obanke.
4: Im März will sich Infantino wieder wählen lassen, doch jetzt drohen ihm die Fälle davon zu schwimmen. Auch die UEFA will nicht einfach zur Tagesordnung übergehen. Laut Medienberichten droht die Europäische Fußballunion Infantino mit rechtlichen Schritten. In einem Schreiben wurde der FIFA-Chef aufgefordert, sämtliches Material im Zusammenhang mit dem Investorenvorhaben nicht zu vernichten. Infantino wollte WM-Anteile an private Geldgeber verkaufen.
3: Ein polnischer Freiwasserschwimmer ist von Schweden bis nach Polen durch die Ostsee geschwommen. Für die 160 Kilometer lange Strecke brauchte er 55 Stunden. Der 31-Jährige startete am Freitag in Schweden und ging am Sonntagabend völlig erschöpft in Polen an Land. Während der mehr als 2 Tage und 2 Nächte berührte der Extremsportler das Begleitboot nicht, ging nirgends an Land und ruhte sich auch nicht aus.
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5: Noch eine Stunde gibt's den ein oder anderen hochmetallischen Extra-Schuss pur hier auf Rockantenne im Metal Monday. Und los geht's in dieser zweiten Stunde mit einer Band, die hat gerade bei Wacken abgeräumt und sie wird auch beim Summer Breeze abräumen. Da bin ich mir ziemlich, ziemlich sicher. Die Rede ist von den Schweden von In Flames. Wir hören sie hier mit einem ihrer größten, ich glaube, es ist der größte Song von ihnen, aber der bekannteste. Es ist Cloud Connected. Willkommen zurück.

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1: Der Metal Mosi hier nach wie vor im Studio in Vertretung für die Urlaubsmaus Anna Olmer, die hoffentlich bis nächsten Montag wieder den Weg aus Wacken zurückgefunden hat. Lieber, also wer saufen kann, kann arbeiten, oder? Irgendwann halt. Oder beides, so wie ich. Nein, egal. Gut, egal. Wir machen weiter mit der neuen Single von Marilyn Manson. Es wird ein neues Album kommen, heißt One Assassination Under God. Das zweite Kapitel, also Chapter 2. Und die erste Single konnte sich schon hören lassen. Und auch dieses Ding ist wieder, ganz generell muss ich sagen, seitdem Marilyn nüchtern über die Erden wandelt, da hat er's drauf. Da geht's richtig gut. Ich finde es super, was er macht. Also zumindest musikalisch. Privat weiß ich jetzt auch nicht so genau, wie es da gerade aussieht. Aber hey, da decken wir mal den Mantel des Schweigens drüber. Hier ist Marilyn Manson mit der Single Front Toward Enemy.

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1: Der Mosi hier weiterhin im Studio und wir kommen zu einer Band. Das ist ganz schwierig für so alte Säcke wie mich, wenn man sieht, dass eine Band, die man früher für jung gehalten hat, auch jetzt natürlich schon 30 Jahre mit dem Geschäft ist und auch alt geworden ist, obwohl sie nicht so alt sind wie Iron Maiden. Das ist sehr seltsam, aber halt immer noch total geil und jetzt natürlich absoluter Headliner-Status überall, wo sie auch hinkommen. Die Rede ist von Korn. Wir hören sie hier mit einem Song aus dem Jahre 2004, aus einem Album, das ich immer noch sehr, sehr gern mag, nämlich Take a Look in the Mirror, und das Ding heißt You All Wanna Single. 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
1: Wir biegen auf der Zielgerade ein hier im Metal Monday und ich habe für euch zum Schluss noch eine Sache. Das ist eine einzige Erfolgsgeschichte. Man kann es gar nicht anders bezeichnen. Und es ist egal, wie oft diese Band durch Deutschland tourt. Und es tut sie eigentlich zweimal im Jahr, so ungefähr. Es funktioniert. Und es ist einfach auch total lustig, sich das als Erwachsener anzusehen. Ja, ihr habt richtig gehört. Die Rede ist natürlich von Heavy Saurus. Ja, ich glaube, die waren auf Wacken. Summer Breeze, glaube ich, werden sie auch sein. Tourneen, Konzerte, überall ausverkauft. Überall haben die Kinder ihren Spaß. Und die Erwachsenen auch. Und ich hätte es eigentlich, ganz ehrlich, nur zwischen euch und Mickey Beecher, ich hätte es gar nicht für möglich gehalten, dass das so gut ankommt. Aber hey, jeder mag's und ich find's auch geil. Hier ist die neue Single von Heavy Saurus als letztes zum Abschluss hier im Metal Monday. Hier ist die Luftgitarre. Wir hören uns hoffentlich nie mehr wieder an diesem Sendeplatz, sondern nur noch am Samstag, 23 Uhr, zur normalen Ausgabe von Tough Stuff. Aber ich glaub's nicht.

0: Bedford, aka Barbie Bahnsteiner hier aus der Rockantenne Frühschicht. Herr Moser, wo bleibt denn jetzt mein Kaffee? Ach, alles muss man selber machen hier. Naja, diese Woche haben wir zusammen auf jeden Fall das Vergnügen und ich begleite euch jeden Morgen zur Kaffeemaschine, im Auto oder eben schon in der Arbeit. Und für morgen habe ich in der Spendierhose von Barney noch was entdeckt. Das Album der Woche für euch. Außerdem, jetzt wo endlich alle Bundesländer in den Sommerferien sind, gibt's auch nochmal die besten Ferientipps für alle, die gerade erst reinstarten oder die jetzt schon 5 Wochen hinter sich haben und sie denken, wann sind die Kinder endlich wieder an der Schule? Ja, ich weiß, morgen früh gehen wir das zusammen an. So, ich hüpf jetzt mal ins Bett und wir hören uns morgen wieder ab 5 Uhr in der Rockantenne Frühschicht.
1: Ich bin Hendrik Daum. Der Widerstand gegen das geplante Ende der Rente mit 63 wächst. Die ostdeutschen Ministerpräsidenten, die gegen die Abschaffung sind, bekommen jetzt Unterstützung aus dem Saarland. Es gehe um den Respekt vor der Lebensleistung der Menschen, sagte Regierungschefin Rehlinger von der SPD den Funke-Zeitungen. Ihr CDU-Amtskollege Günther aus Schleswig-Holstein hält im ZDF dagegen.
2: Ich halte es für keine gute Idee, das Rentenpaket jetzt aufzuschnüren. Das ist eine wichtige und überfällige Reform. Wir haben dieses Thema viel zu lange vor uns hergeschoben.
1: Günther gab zu, dass das Rentenpaket mit Einschnitten verbunden sei. Das Rentensystem aber funktioniere so wie jetzt dauerhaft nicht mehr. Immer weniger Wasser. In Europas größter Wasserstraße, das Rekordniedrigwasser des Rheins, hat in Nordrhein-Westfalen seinen tiefsten Stand wahrscheinlich noch gar nicht erreicht. Das zuständige Wasserstraßen- und Schifffahrtsamt prognostiziert für Donnerstag und Freitag noch drastischere Tiefstände für Köln, Düsseldorf und Duisburg. Und in Rumänien könnte das Niedrigwasser eine Energiekrise auslösen. Um genug Kühlwasser für ein Atomkraftwerk zu haben, sprengte die Armee einen Felsen in der Donau. Wegen des USA-Iran-Konflikts ist Tanken im Juli wieder deutlich teurer geworden. Laut ADAC war vor allem Diesel der Preistreiber an den Zapfsäulen. Ausgewertet wurde die Preisentwicklung vom 5. bis zum 31. Juli. Ergebnis? Es ging um fast 30 Cent je Liter hoch. Mehr als 2,20 Euro kostet der Treibstoff aktuell. Schülerinnen und Schüler mit Social-Media-Accounts sind wohl schlechter in der Schule. Zu diesem Schluss kommt eine Studie aus Italien, für die mehr als 5000 Jugendliche befragt wurden. Diejenigen, die bereits in der 6., 7. oder 8. Klasse ein Social-Media-Konto hatten, schnitten in den Tests im Schnitt schlechter ab als diejenigen, die mindestens bis zur 9. Klasse mit einem Konto gewartet hatten.

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Nickelback sind zurück mit einem lauten Vorboten zum kommenden Album Everything Under the Sun. Die Single Rattle the Cage von Nickelback ist neu auf Rockantenne.

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3: Ich bin Hendrik Daum. Immer weniger Wasser. In Europas größter Wasserstraße, das Rekordniedrigwasser des Rheins, hat in Nordrhein-Westfalen seinen tiefsten Stand wahrscheinlich noch gar nicht erreicht. Das zuständige Wasserstraßen- und Schifffahrtsamt prognostiziert für Donnerstag und Freitag noch drastischere Tiefstände für Köln, Düsseldorf und Duisburg. Und in Rumänien könnte das Niedrigwasser eine Energiekrise auslösen. Um genug Kühlwasser für ein Atomkraftwerk zu haben, sprengte die Armee einen Felsen in der Donau. Der Widerstand gegen das geplante Ende der Rente mit 63 wächst. Die ostdeutschen Ministerpräsidenten, die gegen die Abschaffung sind, bekommen jetzt Unterstützung aus dem Saarland. Es gehe um den Respekt vor der Lebensleistung der Menschen, sagt die Regierungschefin Rehlinger von der SPD den Funke-Zeitungen. Ihr CDU-Amtskollege Günther aus Schleswig-Holstein hält im ZDF dagegen.
4: Ich halte es für keine gute Idee, das Rentenpaket jetzt aufzuschnüren. Das ist eine wichtige und überfällige Reform. Wir haben dieses Thema viel zu lange vor uns hergeschoben.
3: Günther gab zu, dass das Rentenpaket mit Einschnitten verbunden sei. Das Rentensystem aber funktioniere so wie jetzt dauerhaft nicht mehr. Rekord beim DAX, deutlicher Rückgang beim Ölpreis. An den Finanzmärkten sorgt die Hoffnung auf Entspannung im Nahen Osten für Auftrieb. Hintergrund ist die Ankündigung von US-Präsident Trump, neue Gespräche mit dem Iran führen zu wollen. Aus Washington, Tina Eck.
5: Seit Monaten manipuliert Trump Märkte und Ölpreise mit Ankündigungen einer baldigen Einigung mit dem Iran, bis die dann im Nichts verpuffen. Auch die jüngste angeblich imminente Gesprächsrunde über die Straße von Hormuz wurde vom Iran nicht bestätigt. Und der Ölpreis allerdings ging prompt wieder runter, vor allem auch nachdem Trump die geplanten Großangriffe mit Hinblick auf diese angeblichen Gespräche abgesagt hatte.
3: Ein neues Virus ist nach Europa eingeschleppt worden und breitet sich jetzt bei Rindern in Süddeutschland aus. Betroffene Tiere haben Fieber und Durchfall, Milchkühe geben weniger Milch. Offenbar handelt es sich um ein neues Virus aus einer Gruppe, die vor allem in Afrika, Asien und Australien vorkommt.
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Roach bleiben hungrig und liefern den nächsten Kracher. Für See You in Hell haben sie sich Unterstützung von Hanno Mankind geholt. Ein düsterer, moderner Track mit ordentlich Druck. Und neu auf Rockantenne.

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Linkin Park haben den Thron, den sie leer hinterlassen hatten, selbst wieder besetzt. Aber bei der Nachfolge haben Nevertell aus Florida ein Wörtchen mitzureden. Die Single Other Side von Nevertell ist neu auf Rockantenne. Neu.

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2: Ich bin Hendrik Daum. Der neue Unionsfraktionschef Thorsten Frei hält es für falsch, schon jetzt festzulegen, dass der nächste Bundespräsident zwingend eine Frau sein muss. Er sagt, eine Frau im Amt sei zwar wünschenswert, aber nicht unumstößlich. Entscheidend sei eine überzeugende Persönlichkeit, die die Gesellschaft zusammenhalte. Frei will die Entscheidung erst im Herbst nach den Landtagswahlen treffen, wenn klar ist, wie die Bundesversammlung zusammengesetzt ist. Der Widerstand gegen das geplante Ende der Rente mit 63 wächst. Die ostdeutschen Ministerpräsidenten, die gegen die Abschaffung sind, bekommen jetzt Unterstützung aus dem Saarland. Es gehe um den Respekt vor der Lebensleistung der Menschen, sagt die Regierungschefin Rehlinger von der SPD den Funke-Zeitungen. Ihr CDU-Amtskollege Günther aus Schleswig-Holstein hält im ZDF dagegen.
3: Ich halte es für keine gute Idee, das Rentenpaket jetzt aufzuschnüren. Das ist eine wichtige und überfällige Reform. Wir haben dieses Thema viel zu lange vor uns hergeschoben.
2: Günther gab zu, dass das Rentenpaket mit Einschnitten verbunden sei. Das Rentensystem aber funktioniere so wie jetzt dauerhaft nicht mehr. Wegen des USA-Iran-Konflikts ist Tanken im Juli wieder deutlich teurer geworden. Laut ADAC war vor allem Diesel der Preistreiber an den Zapfsäulen. Ausgewertet wurde die Preisentwicklung vom 5. bis zum 31. Juli. Ergebnis? Es ging um fast 30 Cent je Liter hoch. Mehr als 2,20 Euro kostet der Treibstoff aktuell.
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Man kann zu Taylor Swift stehen, wie man will. Fakt ist, eine Rock-Cover-Version ihrer Songs ist immer noch besser als das Original. Vor allem, wenn es so genial umgesetzt wird wie von Sleep Theory. Cruel Summer von Sleep Theory ist neu auf Rockantenne.

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2: Ich bin Hendrik Daum. TikTok, Instagram oder Snapchat gehören für viele Kinder ja längst zum Alltag. Oft auch dann, wenn eigentlich Hausaufgaben oder Schlaf dran wären. Eine neue Studie der Universität in Mailand zeigt, jetzt zu viel Zeit in sozialen Medien kann sich tatsächlich negativ auch auf die Schulnoten auswirken. Claudia Wächter mit den Einzelheiten.
3: Zu viel Scrollen macht dumm, hören Jugendliche vermutlich häufiger. Und nun sagen auch die Forschenden, wer schon früh, also etwa mit 12, ein Social-Media-Konto hat, ist in der Schule schlechter und bleibt sogar häufiger sitzen. Im Vergleich zu denjenigen, die erst mit 14 oder 15 loslegen. Allerdings, es gibt eine Ausnahme. Im Fach Englisch, da sind alle gleich gut, ganz unabhängig vom eigenen Account auf TikTok und Co.
2: Der neue Unionsfraktionschef Thorsten Frey hält es für falsch, schon jetzt festzulegen, dass der nächste Bundespräsident zwingend eine Frau sein muss. Er sagt, eine Frau im Amt sei zwar wünschenswert, aber nicht unumstößlich. Entscheidend sei eine überzeugende Persönlichkeit, die die Gesellschaft zusammenhalte. Frey will die Entscheidung erst im Herbst nach den Landtagswahlen treffen, wenn klar ist, wie die Bundesversammlung zusammengesetzt ist. FIFA-Boss Infantino muss wohl um sein Amt fürchten. Nach den gescheiterten Investorenplänen sprach DFB-Sportdirektor Rettig von einem irreparablen Vertrauensverlust. Man sehe, dass Herr Infantino sich mittlerweile mit Menschen umgeben habe, die von außerhalb des Fußballs kommen, sagte er. Als erste nationale Fußballverbände haben England und Wales ihre Unterstützung für eine Wiederwahl Infantinos zurückgezogen.
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Seit über 10 Jahren bieten Nothing But Thieves Modern Rock par excellence. Und das ändert sich mit der Single Evolution zum Glück auch nicht. Evolution von Nothing But Thieves ist neu auf Rockantenne.

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1: Klar sind Five Finger Death Punch alles in allem eine streitbare Band, aber bei der Musik der Jungs aus Las Vegas gibt es nichts zu diskutieren, Freunde. Auch auf dem mittlerweile 10. Studioalbum Legacy zeigen uns Sultan Bathory und seine Gang, wo der Hammer im Modern Metal hängt. Fette Riffs, eine noch fettere Produktion und tatsächlich auch ein seit jeher gutes Händchen für Melodien machen auch Legacy zum Pflichtkauf. Five Finger Death Punch wurde geiles Songwriting anscheinend in die Wiege gelegt. Und irgendwie hat man das Gefühl, dass es so ewig weitergehen wird. Wir hätten auf alle Fälle nichts dagegen. Kuriosität am Rande übrigens, das Album wird zunächst nur digital veröffentlicht, um den Fans die neuen Songs rechtzeitig zur Sommertour zugänglich zu machen. Vinyl und CDs gibt's dann erst am 18. September. Legacy von Five Finger Death Punch ist unser Album der Woche auf Rockantenne. Und da hört

Eine deutsche Kultgruppe nimmt Abschied. Sinner drehen nochmal eine Ehrenrunde. Boom, Bang, Goodbye heißt das letzte Album der Jungs und die Single Leave It All Behind ist neu. Auf Rockantenne.

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